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0: habe mir einen neuen Nebenjob angelacht. Und zwar habe ich jetzt eine Digitalkamera und werde jetzt in nächster Zeit öfters auf den Münchner Straßen unterwegs sein, Leopoldstraße etc., um nach Promis Ausschau zu halten. Ich möchte die fotografieren, meine Fotos dann wiederum verkaufen an Fernsehzeitschriften zum Beispiel. Und ich habe mir ein bisschen Unterstützung geholt. Und zwar von meinen neuen Kollegen hier bei Energy am Morgen, Anna und Ben. Was haltet ihr denn eigentlich von meinem neuen Nebenjob?
1: Also die Nebenjob-Idee von dir, Münch, mit dem Paparazzi, finde ich Weltklasse, weil das kannst du. Du bist ein charmanter, gut aussehender, witziger Mann. Weißt du, warum ich weiß, dass er gut ist, Leute um den Finger zu wickeln und dass sie Fotos mit ihm machen? Es gibt ein Foto von Münch und Anna Guten Morgen.
2: Ja, stimmt.
1: Wo Anna Guten Morgen die Zunge rausstreckt und ihn fast küsst. Das ist die Magie, die der Münch hat.
3: Ja, das ist leider nicht gelogen.

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0: haben mir ein bisschen Unterstützung geholt. Und zwar von meinen neuen Kollegen hier bei Energy am Morgen, Anna und Ben. Ihr werdet jetzt mit mir in Zukunft das Kommando bei Energy am Morgen übernehmen. Und Anna, jetzt kommen wir mal zu dir. Du hast ja für dich so ein bisschen das Jodeln entdeckt und kannst es ja auch.
1: Naja, jodeln können ist vielleicht auch ein bisschen weit. Okay. Ich habe mal einen Jodelkurs gemacht und es gibt ja da ganz viele verschiedene Richtungen. Ja. Und das war ein Jodelgesangschor. Und ich habe das jetzt auch ewig nicht mehr gemacht, aber Achtung. 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Jodi, jodi, heidi, hi, jale, jale, hoti. Jale, hiti, jalo, hoti, jale, hi, hi, hiti. Bisschen eingestaubt, aber geht vielleicht noch.

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0: habe mir einen neuen Nebenjob angelacht. Und zwar habe ich jetzt eine Digitalkamera und werde jetzt in nächster Zeit öfters auf den Münchner Straßen unterwegs sein, Leopoldstraße etc., um nach Promis Ausschau zu halten. Ich möchte die fotografieren, meine Fotos dann wiederum verkaufen an Fernsehzeitschriften zum Beispiel. Und ich habe mir ein bisschen Unterstützung geholt. Und zwar von meinen neuen Kollegen hier bei Energy am Morgen, Anna und Ben. Was haltet ihr denn eigentlich von meinem neuen Nebenjob?
1: Also die Nebenjob-Idee von dir, Münch, mit dem Paparazzi, finde ich Weltklasse, weil das kannst du. Du bist ein charmanter, gut aussehender, witziger Mann. Weißt du, warum ich weiß, dass er gut ist, Leute um den Finger zu wickeln und dass sie Fotos mit ihm machen? Es gibt ein Foto von Münch und Anna Guten Morgen.
2: Ja, stimmt.
1: Wo Anna Guten Morgen die Zunge rausstreckt und ihn fast küsst. Das ist die Magie, die der Münch hat.
3: Ja, das ist leider nicht gelogen.

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1: Im Studio von Riebe sei freundlieb. Nach dem Drohnenvorfall am Leipziger Flughafen spricht Bundesinnenminister Dobrindt von einem hybriden Anschlagsszenario. Wer dahinter steckt, lasse sich aber noch nicht sagen. Die mit Sprengstoff bestückte Drohne war in der Nähe eines ukrainischen Frachtflugzeugs entdeckt und dann unschädlich gemacht worden. In der Rentendebatte macht Unionsfraktionschef Frei Druck auf Bundessozialministerin Baas. Sie soll im Herbst den Gesetzentwurf vorlegen, sagte Frei der Rheinischen Post. Streit gibt es vor allem um die Rente mit 63. Frei und die Bundesregierung wollen sie eigentlich abschaffen. Immer mehr Ministerpräsidenten sind dagegen. Im Prozess um den tödlichen Autoanschlag auf eine Verdi-Demo in München soll heute das Urteil fallen. Der 37-jährige Angeklagte soll im Februar 2025 eine Mutter und ihr zweijähriges Kind getötet haben. Als Motiv sieht die Bundesanwaltschaft eine Mischung aus Religion, Politik und Einsamkeit. Gutachtern zufolge war er voll schuldfähig. Um weiter an der Macht zu bleiben, soll FIFA-Präsident Infantino Marokko das WM-Finale 2030 zugesagt haben. Im Gegenzug für Unterstützung bei seiner Wiederwahl. Das berichtet die britische Times. Auch die Co-Gastgeber Spanien und Portugal hoffen aufs Endspiel im eigenen Land und dürften darüber wenig begeistert sein.
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3: Es ist 5 und noch nichts los auf den Straßen. Ihr kommt also wunderbar durch die City durch.
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3: Auch bei den Blitzern habe ich noch keine Meldung für euch. Wenn ihr also der oder die Erste sein wollt, die einen Stau oder Blitzer meldet, dann einfach mal kurz anrufen unter der 93.3.
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3: Oh mein Gott, die lang ersehnte Abkühlung, sie ist endlich da heute. Bei den Temperaturen geht's heute mal nur bis auf 24 Grad hoch. Gegen Mittag kann es dann auch mal regnen. Hat die Natur sich auch wirklich mal verdient, finde ich.
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5: Und ich bin schockiert. Am Donnerstagmorgen müssen wir über ein Thema reden, das ich persönlich gar nicht verstehen kann. Und für Anna, guten Morgen ist es kompletter Alltag. Screenshots von WhatsApp-Chats.
6: Na klar.
5: Warum die gemacht werden und ob ihr die auch macht. Oder alles gleich.
6: Jetzt gibt's erstmal was fürs Herz, Olivia Dean, so ein bisschen was schön Jessiges. Oh. So easy auf Energy. 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

0: bekommt einen Text und versteht nicht, was da steht. Guten Morgen, hier ist Energy am Morgen für euch mit Anna. Guten Morgen und
1: hallo.
0: Mir. Ben, stellt euch mal vor, ihr datet jemanden und die Person schreibt eine super verwirrende Nachricht. Was meint er oder sie damit?
1: Na ganz klar, Ben, das kann ich dir sofort beantworten. Wir holen uns Rat von den Girls. Das ist ja ein Riesending bei mir. Da wird dann einfach ein Screenshot gemacht und das wird einfach dann in die Gruppenchats reingeknallt. Das heißt natürlich auch...
0: Gruppenchats?
1: Ja, natürlich. Meine Galerie ist voll von Screenshots von fremden Chats. Und wir haben euch mal gefragt, schickt ihr denn auch Screenshots rum? Wie findet ihr das allgemein?
2: Ja, meine Mädels und ich schicken uns schon auch Screenshots einfach, weil man es manchmal vielleicht selber nicht ganz deuten kann.
3: Schicken uns generell keine Screenshots von so Dating-Situationen. Einfach erstens wegen Datenschutz. Man will ja immerhin auf der richtigen Seite sein.
4: Eigentlich machen wir uns dann eher lustig. Weil wenn es ein guter Typ ist, dann natürlich nicht. Aber wenn es ein Quatschmann ist, dann machen wir uns auf jeden Fall über Inhalte im Chat lustig.
5: Ja, bei uns werden auf jeden Fall auch Screenshots rumgeschickt, ob es jetzt der Hinge-Chat ist oder bei WhatsApp schon. Und dann probieren wir uns irgendwie gegenseitig zu helfen, was man antworten soll, um das Rätsel zu lösen.
1: Um das Rätsel zu lösen, finde ich gut.
0: Und das wäre vielleicht auch meine Lösung an euch, weil du schickst es ja in einen Gruppenchat, wo nur Mädels sind. Wäre es nicht sinnvoller, wenn du mit einem Mann textest, dass du das einem anderen Kerl schickst und fragst, was meint der Typ damit? Weil alle anderen Mädels wissen es ja auch
1: aber
0: nicht.
1: Aber da hast du doch gar keinen Nerv für. Also Ben, wenn ich dir jetzt von meinem Mädelsproblem, von meinem Datingleben einen Screenshot schicke und
0: was soll ich antworten? Kann ich dir pauschal schon eine Antwort sagen? Er will nichts von dir. Weil wenn du schon innerlich zweifelst und denkst, was soll das jetzt heißen, wenn er sich schon so kryptisch ausbildet, dann ist das schon ein schlechtes Zeichen. Wenn er nicht schreibt, ist ein schlechtes Zeichen.
1: Aber das wollen wir ja nicht hören. Verstehst du das nicht? Wir wollen antworten. Habt ihr solche WhatsApp-Screenshots auf dem Handy? Falls ja, dann schickt doch mal rüber und wir analysieren zusammen. Ja. Also ich bin quasi der Engel, du bist Teufel. 03026 123455 einfach per WhatsApp.

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1: Guten Morgen, spielen wir heute mit dem lieben Manuel. Hier sind Anna und Ben für dich.
2: Guten Morgen.
1: Hallo, das ist dein Buchstabe.
0: H.
1: H wie Haus.
2: Huhn.
1: Handelbank. Du hast 30 Sekunden Zeit, brauchst 5 richtige. Sollte dir mal zu einer Kategorie nichts einfallen, dann sagst du einfach schnell weiter und Ben überlegt sich eine neue.
2: Alles klar.
3: Sag mal, Manuel, wo bist du denn gerade?
2: Ich bin noch im Bus.
3: Auf dem Weg zur Arbeit?
2: Na, an der Endhaltestelle. Ich bin ja Busfahrer.
3: Manuel, sag das doch.
2: Ich stehe an der Endhaltestelle und habe gerade Pause.
3: Ach, das ist doch perfekt. Du siehst, dann hast du uns abgeholt. Wir freuen uns. Die 30 Sekunden gehen jetzt los. Eine Geschmacksrichtung mit H.
2: Himbeer.
3: Ja, natürlich. Eine Sportart.
2: Hantelheben.
3: Ja, ein Kosename für den Partner.
2: Asi.
3: Ein ja. Kleidungsstück.
2: Hose.
3: Ja, sehr gut. Eine Insel mit H.
2: Helgoland.
3: Ja, mein Gott, das ist ja sehr gut. Lieber Manuel, Gratulation, du hast gewonnen.
2: Cool, danke.
1: Also Manuel, der Busfahrer, hat ja abgerissen.
3: Respekt.
1: Richtig
3: Respekt.
1: Gut. 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
1: Im Studio Fenribe, sei freundlieb. Nach dem Drohnenvorfall am Leipziger Flughafen spricht Bundesinnenminister Dobrindt von einem hybriden Anschlagsszenario. Wer dahinter steckt, lasse sich aber noch nicht sagen. Die mit Sprengstoff bestückte Drohne war in der Nähe eines ukrainischen Frachtflugzeugs entdeckt und dann unschädlich gemacht worden. In der Rentendebatte macht Unionsfraktionschef Frei Druck auf Bundessozialministerin Baas. Sie soll im Herbst den Gesetzentwurf vorlegen, sagte Frei der Rheinischen Post. Streit gibt es vor allem um die Rente mit 63. Frei und die Bundesregierung wollen sie eigentlich abschaffen. Immer mehr Ministerpräsidenten sind dagegen. Im Prozess um den tödlichen Autoanschlag auf eine Verdi-Demo in München soll heute das Urteil fallen. Der 37-jährige Angeklagte soll im Februar 2025 eine Mutter und ihr zweijähriges Kind getötet haben. Als Motiv sieht die Bundesanwaltschaft eine Mischung aus Religion, Politik und Einsamkeit. Gutachtern zufolge war er voll schuldfähig. Um weiter an der Macht zu bleiben, soll FIFA-Präsident Infantino Marokko das WM-Finale 2030 zugesagt haben. Im Gegenzug für Unterstützung bei seiner Wiederwahl. Das berichtet die britische Times. Auch die Co-Gastgeber Spanien und Portugal hoffen aufs Endspiel im eigenen Land und dürften darüber wenig begeistert sein.
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2: Es rollt, ihr habt komplett freie Fahrt.
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2: Auch hier ist noch alles ziemlich eingeschlafen. Ihr habt also immer noch die Chance, der oder die Erste zu sein, die einen Blitzer meldet. Also ruft einfach kurz durch oder schreibt eine WhatsApp unter der 93 3 93
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2: Ich wurde endlich erhört. Es wird heute deutlich kühler als in den letzten Tagen mit bis zu 24 Grad. So gegen Mittag kann es dann auch mal regnen. Also heute schön alle Fenster aufreißen und mal so richtig gut durchlüften.
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5: Jetzt geht's um die drei wichtigsten Worte, die es gibt im Leben. Ich liebe dich. Oder, kühne Behauptung, vielleicht gibt es noch wichtigere Sachen, die ihr lieber gesagt bekommt. Welche das sein könnten, hört ihr alles gleich.
6: Jetzt gibt's erstmal den Sommersong 2026 überhaupt. Burna Boy und Shakira mit Die Die auf Energy. 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

0: das höre, dann bin ich sofort auf Wolke 7. Schönen guten Morgen, Energy am Morgens an, hier mit mir, Anna, guten Morgen und Ben.
1: Morgen!
0: Liebe ist doch was Feines, was Schönes, vor allem natürlich auch, wenn sie erwidert wird. Und dann hört man vielleicht eventuell irgendwann mal, ich habe es in der letzten Beziehung fast nie gehört, aber ich liebe dich, wird dann auch vielleicht mal gesagt.
1: Ja, wann hat Anna guten Morgen das mal gehört? Ich liebe dich. Wir wollten von euch wissen, welche Worte für euch noch toller wären als diese drei und ihr habt absolut abgeliefert.
2: Mensch, hast du heute hübsch gemacht oder hast schöne Augen?
3: Ich würde eigentlich sagen, I care about you, aber ich sorge mich um dich, klingt irgendwie nicht so cool.
4: Ich vertraue dir, weil ich finde, dass das mehr wert ist, weil ich liebe dich, kann man einfach so sagen.
3: Eine dicke Umarmung, einen kleinen Kuss, vielleicht auch eine 2 Minuten Umarmung.
2: Hey Schatz, lass uns was essen gehen.
0: Oh, Essen finde ich sehr gut.
1: Auch schon. Ich hätte auch einen Spruch. Ich habe einen kleinen Dackel namens Herkules. Mhm. Und wenn meine Freundin mir schreibt, Herkules hat getrunken, bin ich auch immer erleichtert. Wenn es ein warmer Tag ist und der Dackel, manchmal will er ja dehydrieren. Herkules hat getrunken ist meine, ich liebe dich.
0: Mir wird es jetzt so ein bisschen nerdy, aber bei mir ist Bundesliga geht los, weil Handball-Bundesliga.
1: Ja,
0: Handball-Bundesliga. Da brauche ich gar keine, ich liebe dich.

0: dass ihr mit dabei seid. Energy am Morgen ist an hier mit mir. Anna, guten Morgen und Ben. Und es wird Zeit für, klar, neue Musik.
1: Nagelneue Nummer von Sonny Federa, Let Me Be In Your Arms. Und dieser Sonny Federa, der hat eine ganze Geschichte. Der ist jetzt DJ, war aber früher, halte ich fest, kleiner Traumjob von mir, Klempner. Ich glaube, Klempner sein macht Spaß. Das ist, glaube ich, eine zutiefst befriedigende Berufserfahrung. Dass du weißt, du kannst Menschen helfen, du kannst das Rohr bereinigen. Ich glaube, das macht mega Spaß, Klempner
0: sein.
1: Ich
0: habe halt so einen Bakterientick. Ich möchte nicht irgendwelche fremden Rohre reinigen, Ben.
1: Ja.
0: Aber du kannst gerne mal bei mir vorbeikommen. Da kannst
1: gerne
0: du wirklich
1: sogar.
0: Also einen ganzen Schopf rausziehen bei mir alleine in der Dusche. Bah.
1: Wir machen weiter mit dem jetzigen DJ Sonny Federa, Let Me Be In Your Arms.

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7: Mit Ole, guten Morgen. Es gibt neuen Ärger um die geplanten Büscheltürme. Der Verein Hochhaus-Stopp will das Projekt auf dem Paketpostareal mit einer Klage vor dem Bayerischen Verwaltungsgerichtshof stoppen. Unterstützt wird die Initiative unter anderem von Alt-OB Christian Uder. Kritisiert werden Lärmschutz, Verkehr, Klimaschutz und die dichte Bebauung. Der Investor Büschel hält trotzdem am Zeitplan fest und rechnet weiterhin mit einem Baubeginn Ende 2027 oder Anfang 2028. Dann soll Bahnfahren in ganz Bayern einfacher werden. Ab dem kommenden Jahr wird schrittweise ein Check-in-Check-out-System eingeführt. Fahrgäste checken sich per Smartphone beim Ein- und Aussteigen ein und eben auch wieder aus. Den günstigsten Fahrpreis berechnet das System dann automatisch. So sollen künftig auch Fahrten über verschiedene Verkehrsverbünde hinweg einfacher möglich sein. Und ganz starke EM für die deutschen Wassersportler gerade. Wasserspringer Moritz Wesemann holt mit einem starken letzten Sprung vom 3-Meter-Brett sein zweites EM-Gold. Außerdem gewinnen Pauline Pfeiff und Ole Rösler Silber im Mixed-Synchronspringen. Und auch Schwimmer Florian Wellbrock ist weiter nicht zu stoppen. Nach Gold über 10 Kilometer gewinnt er jetzt auch die 5 Kilometer.
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7: Auf den Straßen ist es immer noch super entspannt.
9: Blitzer.
7: Wenn ich morgens mit dem Auto zur Arbeit fahre, dann habe ich immer an einer Stelle das Gefühl, dass ich geblitzt werde, obwohl ich ganz genau weiß, dass ich nicht drüber bin mit der Geschwindigkeit. Und zwar ist da so ein ganz komisches Schild an einem Zaun, was immer die Autoscheinwerfer reflektiert. Das ist ganz, ganz schlimm. Es ist immer so ein krasser Schreckmoment. Damit euch das nicht passiert, habe ich natürlich die Blitzermeldungen hier für euch. Einer steht in Mosach auf der Pelkofenstraße und dann noch danke Marie fürs Melden in Untergiesing auf der Pilgersheimer Straße. Habt ihr jetzt auch einen Blitzer gesehen? Und zwar einen richtigen. Dann ruft doch einfach kurz durch und meldet den unter der 93 3 93 3.
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7: Wenn man in den letzten Tagen mal im ÖPNV hier in München unterwegs war, dann ja, war das das reinste Sauna-Feeling auf jeden Fall aufgrund der Hitze. Könnte heute wohl ein bisschen besser werden, denn wir haben heute Höchsttemperaturen von erstmal nur 26 und 27 Grad. Ab Mittag kann es dann auch immer mal wieder regnen oder gewittern und es ist heute auf jeden Fall relativ bewölkt. Also ein ganz gutes Zeichen, dass die Fahrt heute vielleicht ein kleines bisschen einfacher wird.
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13: Und wie bekämpft man eigentlich Hardcore-Liebeskummer? Naja, mit einem absoluten Welthit, den man schreibt über ein schwarzes Hemd.
14: Bitte?
13: Die ganze Bedeutung hört ihr gleich.
14: Jetzt hört erstmal Kygo, Khalid und Griffin mit Save My Love. Habt einen schönen Donnerstag.

0: Stellt euch vor, es ist 2004 und ihr habt so richtig fetten Liebeskummer. Oh. Guten Morgen, hier ist Energy am Morgen mit Anna. Guten Morgen und mir Ben.
1: Hi.
0: So ging es dem kolumbianischen Sänger Juanes nämlich. Und was hilft da richtig? Er hat einen Song drüber geschrieben. Was dabei rauskommt, das klang dann

0: ist ein Banger.
1: Für die Ewigkeit.
0: Kann man nichts gegen sagen. La Camisa Negra heißt das schwarze Hemd übersetzt und ist im Lied ein Symbol für seinen Schmerz und die Trauer nach eben einer gescheiterten Beziehung.
1: Oh,
0: Auweia. Ich trage ein schwarzes Hemd, weil schwarz die Farbe meiner Seele ist, singt er im Refrain. Also ganz schön düster, klingt aber irgendwie gar nicht so, oder?
1: Ist nämlich komplette Absicht. Juanes lässt sich da von der kolumbianischen Musikrichtung, Achtung, ich sag's, Guasca inspirieren. Mhm. Da werden traurige Themen mit Humor erzählt. Spätestens als der Song dann in die Charts drin war, da war der Schmerz dann auch vorbei, denn er ist auf ganz vielen Ländern, in ganz vielen Ländern auf eins gegangen mit dem Song.
0: So kann man Liebeskummer überwinden. Vielleicht muss ich auch mal einen Song schreiben.
1: Das schwarze Hemd. Das schwarze T-Shirt.
0: Schwarze Röckchen, keine Ahnung. 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

0: heute Morgen mit Anna und Ben.
1: Hallo.
0: Und mit Annika.
1: Morgen.
0: Sie ist der neue Jakob quasi und hat jetzt die Behauptung, wir müssen raten, Fakt oder Fake.
1: Die Behauptung ist, das offiziell schönste Gebäude der Welt steht in Indien. Fakt oder Fake?
0: Man das bewerten, das ist ja doch eine sehr Einstellungssache einfach. Schönste Gebäude der Welt.
1: Gibt ein offizielles Ranking.
2: Also, ich habe eine Bekannte, die hat auf jeden Fall mal so ein Auslandsjahr in Indien gemacht und da gearbeitet. Aber die war halt auch wirklich richtig in so indischen Slums.
0: Ja.
2: Und da, glaube ich, gab es, also was
0: so
2: sie erzählt
0: schön.
2: Hat, war es nicht so schön. Aber es gibt natürlich auch reichere Gegenden. Ich könnte mir aber eher vorstellen, es ist irgendwas in China.
0: Ach, du sagst also sogar ein anderes Land. Du sagst
2: so
0: Fake und China.
2: Ja, in die Richtung.
0: Nö, weißt du was? Ich sag Fake und Deutschland. Komm, ich mach mal was.
1: Okay. Das offiziell schönste Gebäude der Welt steht in Indien, ist ein
3: Fake.
0: So.
1: Das offiziell schönste Gebäude der Welt steht in Spanien und ist die Sagrada Familia.
0: Finde ich ja gar nicht.
1: Was?
0: Da ecke ich jetzt mal an. Die ist okay, aber sie ist ja erstens nicht fertig.
1: Was?
0: Diese alte Wasserkleckerburg, die da gebaut worden ist. Oh, das ist ja highly overrated. Also nicht.
2: Oh, Hot Take von mir. Ich habe die noch nie gesehen. Ich war halt da auch noch nicht.
1: Leute!
0: Da gibt's auch nichts zu gucken. Sag
2: okay.
0: ich so wie Anna, das musst du dir nicht angucken.
2: Und du, Annika?
1: Das weiß ich nicht. Ja, ich habe in Barcelona, da steht die, habe ich ein Erasmus-Semester gemacht.
0: Natürlich.
1: Habe ich fast jeden Tag gesehen. Ich habe es geliebt. Schönstes
0: Gebäude. Und was
1: Gebäude
0: für ein Zufall, dass das jetzt das schönste Gebäude ist.
1: Komisch.
0: Das Ding ist ja highly manipuliert. Also so machen wir nicht weiter. Wir machen weiter mit The Bowser und Magnetic jetzt hier für euch auf Energy.

0: Ehrlich frage, Freunde, kann ich das tragen? Guten Morgen, hier ist Energy am Morgen mit Anna. Guten Morgen. Und Ben, ich habe eine Neuerung. Ihr hört das wahrscheinlich. Ich trage seit ein paar Tagen eine Halskette. Mm. Meine Mutter hat mir das geschenkt. Ist so eine Odysseus-Sache-Ding, ein bisschen griechische Mythologie. Ist ja eigentlich egal. Es geht darum, Kette tragen bei Männern. Anna, guten Morgen. Fashion-Expernista. Ist das ja oder nein?
1: Das ist natürlich nur meine Meinung. Klar. Was gar nicht geht, sind diese Perlenketten. Oh, wenn ich das noch einmal sehe, das ist dieses 0815. Ich bin TikTok-Fuckboy irgendwie unterwegs. Okay. So eine, ja, ich war Surfer, aber wenn man eine Haifisch-Zahnkette umgeht, auch nicht.
0: Geht auch nicht.
1: Aber was ich ja sagen muss, und das in den 18 Jahren unserer Freundschaft, ich finde es ja ein bisschen attraktiv.
0: Ah.
1: Ich mag ja Kette bei Mann und Frau sehr, sehr gerne. So was leicht, entweder so ganz dünne goldene
0: ganz
1: oder
0: leichtes.
1: So eine ganz dünne silberne, finde ich schon sehr
0: hast
1: schön.
0: Du denn auch eine eigentlich?
1: Ja, ich hab TikTok-Fuckboy Perlenketten um.
0: Also du hast es gerade kritisiert, aber selber.
1: Ich selber, ja. Ich hab's.
0: Wollte ich nur besser sein, schön.
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9: Im Studio Gisa Weber. Nach dem Drohnenvorfall am Leipziger Flughafen spricht Bundesinnenminister Dobrindt von einem hybriden Anschlagsszenario. Wer dahinter steckt, lassen sich aber noch nicht sagen. Die Sprengstoffdrohne war in der Nähe eines ukrainischen Frachtflugzeugs entdeckt und dann unschädlich gemacht worden. In der Rentendebatte macht Unionsfraktionschef Frei Druck auf Bundessozialministerin Baas. Sie soll im Herbst den Gesetzentwurf vorlegen, sagte Frei der Rheinischen Post. Streit gibt es vor allem um die Rente mit 63. Frei und die Bundesregierung wollen sie eigentlich abschaffen. Immer mehr Ministerpräsidenten sind dagegen. Der neue Bundesverkehrsminister Bilger will heute über Maßnahmen gegen das Niedrigwasser vor allem im Rhein sprechen. Er hat Experten zu einer Konferenz nach Bonn eingeladen. Kritik gibt es im Vorfeld vom BUND. Dass keine Umweltorganisation dabei ist, zeige, dass die Bundesregierung die eigentlichen Probleme verkennt. Gianni Infantino kann weiter auf den Rückhalt der FIFA-Spitze zählen. Nach einem Krisentreffen in Marokko stellt sich die Verbandsspitze erneut hinter ihren Präsidenten. Die FIFA räumt zwar Fehler mit Blick auf die Investorenaffäre ein, macht für den Ärger aber auch die Medien mitverantwortlich.
10: 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Man merkt wirklich, es sind Sommerferien. Auf den Straßen ist wirklich nichts los. Ihr kommt super durch.
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10: Auch bei den Blitzern tut sich noch nicht so wirklich was. Wir haben einen in Untergiesing auf der Pilgersheimer Straße und dann noch in Mosach auf der Pelkhofenstraße. Habt ihr auch noch einen Blitzer gesehen oder einen Stau? Dann ruft einfach kurz durch unter der 93.3.
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10: Nach der Hitze in den letzten Tagen kann man es kaum glauben, aber ich habe heute actually mal den Regenschirm eingepackt und mitgenommen. Einfach, naja, vorsichtshalber. Es werden so 26, 27 Grad in der Höchsttemperatur heute und ab Mittag kann es auch immer mal wieder regnen oder gewittern. Es ist auf jeden Fall alles so ein bisschen grau und grau draußen und ziemlich bewölkt.
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3: 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Anna, guten Morgen. Und
1: ja, und bevor wir hier richtig loslegen, wollten wir beide nur mal Hallo sagen.
0: Ja, wir, das sind meine tolle Kollegin Anna Gutmorgen und ich Ben. Und wir freuen uns riesig darauf, mit euch zusammen ab heute jeden Tag wach zu werden.
1: Und deswegen guten Morgen, München. Weiter geht's hier für euch bei Energy mit klar immer den besten neuen Hits.

0: geht es um Screenshots aus der Hölle. Guten Morgen, hier ist Energy am Morgen mit Anna. Guten Morgen.
1: Hallöchen.
0: Und mir, Ben. Wenn ihr Girls beim Dating nicht weiter wisst, das habe ich jetzt gelernt, wird in Screenshots, quasi wird von WhatsApp-Chat ein Screenshot gemacht und dann der Rat gefragt von den Freundinnen.
1: Ja,
0: ist das
1: natürlich.
0: Finde ich Wahnsinn und kann ich nicht verstehen, um ehrlich zu
1: doch,
0: sein.
1: Doch, wir wollen ja dann halt natürlich den Mädels erzählen, was hat er geschrieben, wie hat er geschrieben und dann hat man halt Bild für Bild alles.
0: Mhm.
1: Es hat sich herausgestellt, ihr macht das auch und ihr habt uns eure Dating-Chats einfach mal zugeschickt und einen davon, ein richtiges Goldstück, präsentieren wir euch jetzt natürlich alles anonym. Hey du, ich wollte mich einfach mal bei dir melden und mich für das schöne Wochenende bedanken. Was machst du denn heute?
2: War bei meiner Mutter, jetzt gehe ich nach Hause chillen.
1: Ach, das klingt ja richtig gut. Ich hoffe, Arbeit lief auch super. Dann grüß doch deine Mutti mal von mir, unbekannterweise. Ja, also mein Tag war auch richtig gut. Klar, viel Arbeit, dann war ich noch beim Sport. Ich habe auch ein bisschen Unterleibsschmerzen bekommen, aber alles in allem war alles super.
2: Okay.
1: Und übrigens, ich habe auch meinen neuen Dienstplan bekommen. Also Mittwoch könnte ich ab 15 Uhr, ansonsten hätte ich aber auch Samstag um Sonntag den ganzen Tag Zeit. Also kein Druck, aber falls du Lust hast, was zu machen, dass wir uns nochmal sehen können.
2: Die Woche ist echt schlecht bei mir.
1: Okay, naja, sehr schade. Aber wenn du nochmal was machen willst, dann sag unbedingt nochmal Bescheid. Ansonsten frohes Schaffen dir und hab noch einen ganz schönen Tag und schlaf nachher gut. Und nochmal ganz liebe Grüße an die Mutti.
0: Ja, das ist ein Original-Chat-Verlauf, den wir zugeschickt bekommen haben. Anna, guten Morgen. Die Analyse, wie ist da die Beziehung zwischen Mann und Frau?
1: Also, ich glaube, er fand sie ganz nett, wollte sie einmal sehen, aber danach ist das Interesse nicht sonderlich geweckt worden. Und was ich meinen Mädels auch immer sage, ihr schreibt zu viel.
0: Wenn er noch nicht
1: aktiv fragt, hey, wie geht's dir, wie war dein Tag?
0: Nicht antworten.
1: Was schreibst du da rein? Ich habe PMS und mein Dienstplan ist so und so. Hat er doch nie gefragt.
0: Habt ihr auch solche Erfahrungen gemacht? Oh. Dann schickt uns doch einfach mal eine WhatsApp von eurer WhatsApp.
1: Und wir antworten auch.
0: Ja,
1: auch
0: ganz wir analysieren das.
1: Jetzt gibt's Bebe Rexha mit New Religion of Energy, immer die besten neuen Hits.

0: Und wir haben einen absoluten Energy-Hit für euch am Start. Was eine geile Kombi. Ed Sheeran zusammen mit Pharrell Williams und Sing.
1: Sing. Die Aufforderung quasi einfach zu singen. Und ich muss sagen, ich habe gestern unverhofft auf Toilette ein Privatkonzert von Anna Gutenmorgen bekommen. Da hast du Oktaven getroffen. Das ist ja wirklich also ein ganz besonderes Talent.
0: Ja, ja. Du verarschst mich doch hier. Nee, aber in der Toilette, gerade auch hier bei uns auf Arbeit, ja. Das halt so schön.
1: Oh, da muss
0: das
1: man
0: heißt,
1: einfach.
0: Da geht's dann einfach mal los.
1: Gib doch mal einen Das ist bald im Programm. Jetzt aber erstmal Sing von Ed Sheeran und Pharrell.

0: Ach ja, Sommerferien, das heißt natürlich für viele auch Zeugnisse.
1: Energy. Ja, morgens an, hier mit mir, Anna, guten Morgen und Ben.
2: Hallo.
1: Für manche Schüler bestimmt ein absoluter Grund zur Freude, aber leider nicht für alle. Und genau das will ein Strandbadbetreiber in Bayern ändern. Mine Gruber heißt er und er findet, ja, die Einsatzschüler, ne, die werden ja schon genug gefeiert und gelobt. Die mit einer 6 brauchen doch viel eher Aufmunterung. Also schenkt er Schülern für eine 6 im Zeugnis Eis und Salzstangen.
2: Ja, schön.
1: For free. Er war nämlich selber früher halt kein guter Schüler, so will er den Kids helfen und die Angst vor ihren Noten nehmen. Und falls ihr euch jetzt fragt, ja, die meisten Sechsen gibt's da in Latein mit großem Abstand noch vor Mathe.
2: Wirklich? Ich dachte immer Mathe Nummer 1.
1: Ich finde halt irgendwie immer lustig, wenn Leute eine 6 geschrieben haben.
2: Aber weil das
1: ich
2: heißt halt ja
1: immer
2: nichts.
1: Denke, da war ja dann nichts
2: da
1: richtig.
2: Da ist ja noch nicht mehr der Name richtig geschrieben,
1: also,
2: im Endeffekt.
1: Also 0 Punkte. 0. Nicht mal eine 5 minus, sondern wirklich nichts.
2: Wir machen weiter mit Tiffany Harris und einfach mal auch wichtig, atmen. Breathe.

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7: Mit Ole, guten Morgen. Es gibt neuen Ärger um die geplanten Büscheltürme. Der Verein Hochhaus Stopp will das Projekt auf dem Paketpostareal mit einer Klage vor dem Bayerischen Verwaltungsgerichtshof stoppen. Unterstützt wird die Initiative unter anderem von Alt-OB Christian Uder. Kritisiert werden Lärmschutz, Verkehr, Klimaschutz und die dichte Bebauung. Der Investor Büschel hält trotzdem am Zeitplan fest und rechnet weiterhin mit einem Baubeginn Ende 2027 oder Anfang 2028. Dann soll Bahnfahren in ganz Bayern einfacher werden. Ab dem kommenden Jahr wird schrittweise ein Check-in-Check-out-System eingeführt. Fahrgäste checken sich per Smartphone beim Ein- und Aussteigen ein und eben auch wieder aus. Den günstigsten Fahrpreis berechnet das System dann automatisch. So sollen künftig auch Fahrten über verschiedene Verkehrsverbünde hinweg einfacher möglich sein. Und ganz starke EM für die deutschen Wassersportler gerade. Wasserspringer Moritz Wesemann holt mit einem starken letzten Sprung vom 3-Meter-Brett sein zweites EM-Gold. Außerdem gewinnen Pauline Pfeiff und Ole Rösler Silber im Mixed-Synchronspringen. Und auch Schwimmer Florian Wellbrook ist weiter nicht zu stoppen. Nach Gold über 10 Kilometer gewinnt er jetzt auch die 5 Kilometer.
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7: Wenn ich mal so auf die Straßen gucke, dann ist da immer noch nicht wirklich was los. Ihr habt freie Fahrt.
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7: Ihr müsst schön aufs Tempolimit achten in Mosach auf der Pelkofenstraße, unter Giesing-Pilgersheimer und in Neuried auf dem Hardener Weg. Danke Thomas hier fürs Melden. Habt ihr auch noch einen Blitzer oder einen Stau gesehen, dann ruft einfach kurz durch unter der 93.3 93.3.
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7: Anstatt heute mal an die Isar oder ins Freibad zu gehen, kann man sich heute mit einem etwas besseren Gewissen mal vor den Fernseher setzen, finde ich. Wir haben heute mal ein etwas entspannteres Wetter im Gegensatz zu der Hitze in den letzten Tagen. Wir haben 26 bis 27 Grad in der Höchsttemperatur und ab Mittag kann es auch dazu kommen, dass es immer mal wieder regnet oder gewittert. Ist auf jeden Fall sehr wolkig und zugezogen heute.
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10: Tja, und wieder einmal macht Anna Guten Morgen blau, denn morgen hast du Urlaub und machst was ganz Besonderes. Sie geht auf Jagd und du rätselst dann auch noch. Was ist da los?
11: Ja, meine Wochenendpläne, die verrate ich euch gleich. Ich gehe auf Jagd. Klingt auch ganz
10: wild. Ja, ist so, ja.
11: Hört alles nach Alex Ron. Jetzt erstmal eine Runde Harrison. All Things She Said. Schönen Donnerstag.

0: es Schnitzel oder Schnipsel? Guten Morgen, hier ist Energy am Morgen mit Anna. Guten Morgen,
1: hallo.
0: Ben. Anna, guten Morgen, du hast morgen Urlaub. Was machst du Schönes?
1: Ich gehe auf Schnitzeljagd mit Freunden. Das organisiert immer ein bekanntes Pärchen von mir.
0: Cool.
1: Und die haben einen Hektar Land. Ehrlich gesagt weiß ich nicht genau, was die Familie macht. Die sind auf jeden Fall Jäger. Aber die haben auch ganz viel Land, wo sie irgendwie Kartoffeln für irgendwelche Supermärkte irgendwie beliefern,
0: nein,
1: wenn ich das
0: Chips?
1: Richtig verstanden habe.
0: Oh.
1: Genau, irgendwie so in die Richtung. Auf jeden Fall Riesenplatz. Und dann ist es jedes Jahr aufs Neue so, dass man dann in Gruppen eingeladen wird und dann halt gegeneinander eine Schnitzeljagd durchführt.
0: Ah, finde ich sehr, sehr cool.
1: Jetzt kam bei uns natürlich das große Thema auf, heißt es denn richtig Schnitzeljagd oder Schnipseljagd?
0: Da gab es fast Kündigungen hier bei Energy in der Redaktion vor Wut. Was ist jetzt richtig?
1: Da habe ich natürlich mal die gute KI, künstliche Intelligenz gefragt.
0: Ja,
1: das
0: da
1: ist
0: kann
1: ja
0: man vertrauen.
1: Meine Quelle des Vertrauens.
0: Natürlich.
1: Hier steht, die richtige und weitaus bekannte Bezeichnung ist Schnitzeljagd.
0: Ja, so kann ich
1: das
0: auch.
1: Wort Schnipseljagd wird zwar im Alltag auch oft genutzt, gilt aber umgangssprachlich als Abwandlung. Ursprünglich leitet sich der Begriff von kleinen Holz- oder Papierschnitzeln ab, die früher als Wegzeichen gestreut wurden.
0: Ah, okay.
1: Also früher Schnipseljagd für Wegzeichen, jetzt kann man aber auch Schnitzeljagd sagen, obwohl es nie ein Schnitzel gibt, obwohl wir auch mal eine gute Sache.
0: Weil es nicht vom Schnitzel dem Essen kommt, sondern vom Schnitzen. Man hat sich Dinge geschnitzt bei einer Schnitzeljagd. Ich dachte auch immer, das soll mit
1: das haben wir auch schon
0: nichts
1: gemacht.
0: Mit dem Schnitzel zu tun.
1: Letztes Mal habe ich auch ganz fleißig geschnitzt.
0: Siehste?
1: Und habe auch geschossen.
0: Stopp. Wir bleiben beim Schnitzen. Halt, stopp.
1: Das wird wieder ein tolles Abenteuerwochenende.
0: Wir machen weiter mit Teddy Swims.

0: Guten Morgen München, ja, was ist denn heute los?
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0: Ja, das checken wir mal ab. An diesem Donnerstag, damit ihr auch bestens informiert seid, haben wir die Top 3 Dinge, die heute bei uns in der City wichtig sind. Das Ratsinformationssystem unserer City ist auch heute nicht erreichbar. Wegen Wartungsarbeiten ist das Portal komplett offline. Erst ab morgen soll das sogenannte RIS wie gewohnt wieder funktionieren. Und ihr wisst es ja, dieses System, das können wir alle nutzen, um öffentliche Stadtrats- oder Bezirksausschüsse, Beschlüsse oder Sitzungsvorlagen einzusehen. Dafür können wir was anderes heute erleben. Heute heißt es nämlich in der City, sein oder nicht sein, das ist hier die Frage. Wer Bock von euch auf Shakespeare in einer romantischen Kulisse hat, dann habe ich genau das Richtige für euch. Ab zum Schloss Nymphenburg. Da seid ihr genau richtig. Die Sommerfestspiele eben im Schloss Nymphenburg zeigen auch diesen Sommer wieder hochwertige Schauspielveranstaltungen und musikalisches Crossover. Also das klingt richtig spannend. Eine Welt voller Poesie und Kultur. Das Ganze heute ab 20 Uhr direkt auf der Freifläche am Rosengarten. Und heute machen wir auch eine kleine Zeitreise. In den USA wurden alte 35 mm Filmrollen entdeckt. Darauf zu sehen, der Münchner Marienplatz vor fast 40 Jahren. Im Internet haben einige von euch so ein bisschen Detektiv gespielt und herausgefunden, dass das wohl Aufnahmen sind aus dem Jahr 1987. Und das Beste, die Bilder könnt ihr tatsächlich selbst anschauen. Sie wurden auf Reddit veröffentlicht, da einfach nach Munich 1987 Marienplatz suchen und dann werdet ihr auf jeden Fall fündig. Werde ich nämlich jetzt auch schnell mal gucken, vielleicht sieht man mich ja. 1987, da war ich genau ein Jahr alt. Vielleicht sieht man mich da mit meinen Eltern, ich im Kinderwagen. Richtig cool, am Marienplatz, im Kinderwagen. Nee, cool war ich da noch nicht. Nee.

0: es in dieser Woche zu schlagen bei Stadtland Energy. Vielleicht kein Problem für die Emma. Guten Morgen.
1: Guten Morgen.
0: Du kennst ja das Spielchen. Der Zufallsgenerator entscheidet, mit welchem Buchstaben du zocken wirst. Und dann heißt es Punkten, Punkten, Punkten. Schauen wir mal.
2: W.
0: Wie Wilhelm. Eine Stadt mit W.
1: Würzburg.
0: Ein Land.
1: Weißrussland.
0: Ein Fest.
1: Weihnachten.
0: Ein Körperteil.
1: Weiter.
0: Eine Jahreszeit.
1: Winter.
0: Dein Lieblingsessen.
1: Weiter.
0: Das machst du im englischen Garten.
1: Weiter.
0: Ein Jugendwort.
1: Weiter.
0: Deine Lieblingssportart. Und da ist die Zeit leider vorbei. Wandern wäre mir jetzt am Schluss eingefallen. Damit wird es nicht ganz reichen, Emma, für dich. Aber immerhin, herzlichen Glückwunsch zu 4 Punkten.
1: Danke.
0: Und für euch geht's immer noch for free in den Edelwies Erlebnispark. 200 Euro Gutschein für euch. Da könnt ihr ja nicht nur alleine, sondern auch mit ein paar Leuten, wie zum Beispiel die kleineren Leuten, sprich euren Kindern, gerne mal durchdrehen. Ruft gerne an und zockt mit in dieser Woche. 93 3 93

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24: Mit Ole, guten Morgen. Die MVG hat jetzt erklärt, warum es in Münchens Bussen trotz Klimaanlage oft so heiß ist. Es sind zwar alle Busse klimatisiert, die Anlagen können die Temperatur aber nur um wenige Grad senken. Häufiges Türöffnen an den Haltestellen und aufgeheizter Asphalt lassen ständig neue Hitze ins Fahrzeug. Zudem sind die Klimaanlagen auf mitteleuropäische Bedingungen ausgelegt. Deshalb nimmt die MVG in Kauf, dass es an den wenigen extrem heißen Tagen im Jahr in den Bussen sehr warm wird, dafür dann an den vielen kalten Tagen aber auch schön warm ist. Dann gibt's jetzt ein neues Elektroschiff für den Tegernsee. Die neue EMS Gmund ist nach einer spektakulären Reise, bei der extra Leitpfosten und Verkehrsschilder abgebaut werden mussten, am Tegernsee angekommen. Das rund 4 Millionen Euro teure Schiff bietet Platz für 180 Fahrgäste, ist barrierefrei und fährt komplett elektrisch. Der reguläre Betrieb soll nach den letzten Tests und der TÜV-Abnahme starten. Die offizielle Taufe ist Anfang September geplant. Und dann ist bei Podcaster Felix Lobrecht eingebrochen worden. Das hat er jetzt in der neuesten Podcast-Folge rausgehauen. Die Täter sind über ein Baugerüst in seine Wohnung eingestiegen. Weil sie beim Versuch, seinen Safe aufzubrechen, den Feueralarm ausgelöst haben, wurden sie gestört. Mit der Polizei hat Lobrecht dann sogar seine georteten Kopfhörer verfolgt. Die Kopfhörer kamen zurück, der Großteil der Beute und die Täter sind aber weiter verschwunden.
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24: Heute wirklich super entspannt auf unseren Straßen. Ich habe keine Meldung für euch.
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24: Carla, danke fürs Melden in Freimann auf der Freisinger Landstraße. Außerdem stehen Blitzer in Mosach auf der Pelkhofen, unter Menzing-Menzinger, unter Giesing-Pilgersheimer und in Neuried auf dem Hardener Weg. Habt ihr auch einen Blitzer gesehen? Dann macht's doch einfach wie die gute Carla. Ruft kurz durch und meldet den unter der 93.3.
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24: Die Sonne, die gönnt sich heute mal so eine kleine Pause. Es ist relativ dicht bewölkt und grau bei Temperaturen von bis zu 27 Grad. Ab Mittag kann es dann auch dazu kommen, dass es immer mal wieder regnet oder vielleicht auch Gewitter gibt. Also eigentlich perfekt, um heute Nachmittag, heute Abend mal so die Fenster richtig aufzureißen und so einen kompletten Durchzug zu schaffen. Dann schläft sich's auch deutlich besser.
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2: Genau das sind wir, die liebe Kollegin Anna.
3: Hallo.
2: Und ich bin, guten Morgen München.
3: Und wir sind die Neuen hier bei euch in der Runde. Freuen uns aber riesig darauf, euch alle mal kennenzulernen und gemeinsam jeden Morgen in den Tag zu starten.
2: Hier geht's jetzt aber erstmal normal und wie gewohnt weiter. Und zwar hier bei Energy mit immer die besten neuen Hits.

0: gibt es so viel zu sagen. Oder eben nicht. Energy am Morgen ist an, hier mit mir, Anna. Guten Morgen. Und Ben.
1: Morgen.
0: Ja, kennen wir doch alle. Manchmal muss man einfach sein Herz in einer ganz langen Nachricht ausschütten.
1: Oh, yeah.
0: Und hoffen, dass die andere Person es erstmal liest.
1: Ja.
0: Und einen dann auch versteht. Davor wird dann mit den Girls beraten,
1: nein,
0: ob der Text denn auch so gut ist, ob noch was abgeändert werden soll, ob was abgeschickt werden kann. Ist zumindest bei mir so.
1: Nein, man macht sowas nicht schriftlich, sondern natürlich persönlich. Ihr merkt schon, wir sind uns da nicht so ganz einig und brauchen euch. Habt ihr schon mal Screenshots von WhatsApp gemacht, analysiert, mit den Freunden zusammen und ihr habt gesagt, ja, selbstverständlich, Ben. Ich bin schockiert. Einen davon, den haben wir so lustig gefunden, den haben wir mal nachgespielt und der kommt jetzt hier.
0: Hey, ich habe lange überlegt, ob ich dir schreiben soll und ich habe nochmal über die Situation neulich nachgedacht und wollte dir dazu einfach nochmal ein paar Dinge sagen. Ich habe das musste halt einfach mal raus. Was sagst du denn dazu?
1: Okay. Original-Chat.
0: Ja, und da möchte ich auch einfach nochmal sagen und das auch an meine Mädels, ey, schreibt diese ellenlangen Texte einfach nicht. Die lesen Männer nicht. Die lesen Männer nicht. Wenn da schon steht, weiterklicken.
1: Wenn man das klar weiterlesen anklicken muss.
0: Wenn wir so ein großes Thema haben, dann anrufen oder am besten noch persönlich treffen. Diese riesen WhatsApp-Texte, darin liest kein Schwein.
1: Hört auf Anna, guten Morgen. Wir machen jetzt erstmal weiter mit Palm Monkey und The Palm Tree Boy, Vagazzi hier auf Energy.

0: Und wir haben immer die besten neuen Hits. Da darf natürlich Nico Santos nicht fehlen mit Why Don't You Stay.
1: Ja, und das ist der Soundtrack über eine Sommernacht, die eigentlich längst vorbei ist, aber einen irgendwie trotzdem nicht loslässt und man einfach nicht gehen möchte. Und da habe ich jetzt meinen Papa im Kopf, der immer gesagt hat, Anna, man soll gehen, wenn es am schönsten ist. Und ich hasse diesen Satz. Jetzt gehen wir nach Hause. Und ich hatte gerade den Spaß meines Lebens irgendwie mit meinen Freunden und er hat mich dann da abgeholt. Und ich habe das immer gehasst. Warum soll man denn dann gehen, wenn es am schönsten ist? Dann wird es vielleicht ja sogar noch schöner.
0: Ja, sehr gut.
1: Why Don't You Stay gibt's jetzt hier auf Energy. Immer die besten neuen Hits. 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

0: Es geht rein in den neuen Donnerstag mit einem großen Update.
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0: Denn für alle von euch, die mit Bus, Tram oder U-Bahn unterwegs sind, ihr bekommt ein kleines Update. Die MVGo-App ist ab sofort in 3 weiteren Sprachen verfügbar, nämlich Arabisch, Chinesisch und Portugiesisch. Zugegeben spreche ich alle 3 nicht, aber immerhin können die Menschen, die jetzt bei uns Urlaub machen, also sozusagen Touris, das auf jeden Fall nutzen, um sich dann eben besser zu navigieren, bessere Verbindungen rauszufinden. Und ich finde, das ist schon ein durchaus wichtiges Update. Jetzt fehlt nur noch Patois. Patois ist ja meine Lieblingssprache, also Jamaikanisch, da habe ich mich ein bisschen reingelesen. Wenn Sie das noch in die MVGo-App einplanen, das würde ich wirklich feiern. Dann würde aus dem Heimaran-Platz einfach der Aimaran-Platz werden oder aus Haras Arras. Könnte dann gesprochen so klingen. Next Station, Arras, go to the Aimaran-Platz. Fini Galdem.

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8: Im Studio Gisa Weber. Eine neue Gefahrenqualität, so Bundesinnenminister Dobrindts Worte mit Blick auf die Sprengstoffdrohne, die am Leipziger Flughafen entdeckt und dann unschädlich gemacht wurde. Er spricht von einem hybriden Anschlagsszenario. Bislang ist völlig unklar, wer dafür verantwortlich ist. Der neue Bundesverkehrsminister Bilger will heute über Maßnahmen gegen das Niedrigwasser vor allem im Rhein sprechen. Er hat Experten zu einer Konferenz nach Bonn eingeladen. Kritik gibt es im Vorfeld vom BUND. Dass keine Umweltorganisation dabei ist, zeige, dass die Bundesregierung die eigentlichen Probleme verkennt. Wenn die Rentenreform noch dieses Jahr kommen soll, muss die Rente mit 63 abgeschafft werden. Das hat Unionsfraktionschef Frei jetzt noch einmal betont und nimmt Bundessozialministerin Baas in die Pflicht. Die müsse einen Entwurf vorlegen, der auch die umstrittene Abschaffung enthält. Das sagt Frei der Rheinischen Post. Die FIFA-Spitze stellt sich weiter geschlossen hinter ihren Präsidenten Infantino. Das hat der Fußballweltverband nach einem Krisentreffen in Marokko klargestellt. Infantino wollte Teil der WM an private Investoren verkaufen. Die UEFA drohte mit Boykott. Mittlerweile sind die Pläne vom Tisch.
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10: Fahrt vorsichtig auf der A96 Richtung München. In der Ausfahrt Schöffelding steht ein defekter LKW.
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10: Ihr müsst schön auf euer Tempolimit achten in Neuried auf dem Hardener Weg, unter Giesing-Pilgersheimer Straße, unter Menzing-Menzinger, Mosach-Pelkhofen Straße und in Freimann auf der Freisinger Landstraße. Habt ihr auch noch einen Blitzer gesehen? Dann ruft einfach kurz durch unter der 93.3 93.3.
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10: Wenn man in den letzten Tagen mal im ÖPNV hier in München unterwegs war, dann ja, war das das reinste Sauna-Feeling auf jeden Fall aufgrund der Hitze. Könnte heute wohl ein bisschen besser werden, denn wir haben heute Höchsttemperaturen von erstmal nur 26 und 27 Grad. Ab Mittag kann es dann auch immer mal wieder regnen oder gewittern und es ist heute auf jeden Fall relativ bewölkt. Also ein ganz gutes Zeichen, dass die Fahrt heute vielleicht ein kleines bisschen einfacher wird.
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12: Was muss eure absolute Traumfrau oder euer Traummann unbedingt haben? Logisch, die Haare mit Kokosnuss-Shampoo waschen.
13: Wem das so wichtig ist, dass er sogar einen ganzen Song drüber schreibt.
12: Wow.
13: Hört alles noch, Felix, sehen jetzt erstmal Alex Warren. Fever Dream, schönen Donnerstag euch.

0: Stellt euch vor, ihr seid frisch verliebt und euer Crush hat einfach keine Fehler. Guten Morgen, ihr Senat, ja, morgen für euch mit Anna. Guten Morgen,
1: Hallo.
0: Ihr Ben. Darum geht's in diesem Banger hier. Achtung.

0: Todo de ti von Rauw Alejandro hat er 2021 gedroppt, wurde sofort zum Hit und ist auch ein ganz süßer Text.
1: Ja, denn wenn ihn seine Traumfrau fragt, was er am meisten an ihr liebt, ist seine Antwort ganz klar. Todo de ti, also alles an dir übersetzt. Sie riecht gut, sie küsst gut und trägt tollen pinken Lippenstift. Er liebt sie von der Chanel-Brieftasche bis, aufgepasst, zum Kokosnuss-Shampoo.
0: Ja,
1: darüber singt er wirklich. Ihr seht schon, der Mann hat eine ganz konkrete Vorstellung. 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
1: Und das passt sehr gut, weil den Song spielen wir jetzt auch für euch. Todo de ti hört ihr jetzt hier von Rauw Alejandro. Ich hoffe, ich spreche es überhaupt aus.
0: Ja, wir machen das gut.
1: Alejandro auf Energy.

0: Es geht rein in den Donnerstag. Guten Morgen, München. Ach du schöne Stadt, du bist so leer.
1: Energy München, das geht in unserer City.
0: Ist das nicht geil? Momentan Ferienzeit bei uns in der City und es ist einfach nichts los. Ey, ich bin so froh, dass ich jetzt gerade nicht im Urlaub bin. Denn Urlaub habe ich jetzt gerade bei uns in der City. Man kommt wunderbar durch, ganz, ganz wenige Autos. Außerdem haben wir ja alle so ein bisschen Urlaubsfeeling in der Nase. Wir haben uns mal bei euch am Marienplatz umgehört.
2: Hauptsächlich schönes Wetter tatsächlich, wenn die Sonne scheint und es warm ist.
3: Auf jeden Fall gute Freunde, gutes Wetter, Sonne, auch mal ein schönes Kaltgetränk.
2: Sonnencreme-Geruch finde ich krass. Also dieser typische Geruch, da denkt man schon immer so ein bisschen an Strand.
4: Wenn der Wind oder die Luft zu warm ist und man das direkt an der Haut spüren kann, das dann fast schon wie so ein Streicheln ist von der Luft.
0: Voll, kann ich 1:1 so bestätigen und es wird ja noch besser werden. Man hat ja überall Platz. Ja? Selbst am Flaucher, wo es normalerweise überfüllt ist, da kriegt man locker noch irgendwie ein Plätzchen, genauso wie im englischen Garten. Und mein persönliches Highlight, endlich mal wieder 50 km/h auf dem mittleren Ring fahren. Das ist großartig. Also an alle, die hier geblieben sind, die nicht im Urlaub sind, genießt die ruhige und in Anführungsstrichen schon Stadezeit bei uns in München.

0: Morgen, hier ist Energy am Morgen mit Anna, Annika und Ben.
1: Hallo.
0: Und manchmal stehe ich hier im Radiostudio mit euch beiden und denke, das sind ganz schön alberne Vögel. Jetzt geht es um einen ganz anderen Vogel. Eine radiopreisverdächtige Anmoderation war das von mir. Die liebe Annika hat eine Behauptung hier bei Energy am Morgen und wir müssen raten, Fakt oder Fake.
2: Ja, und die ist, der Vogelstrauß versteckt bei Gefahr seinen Kopf im Sand. Fakt
0: schon
2: oder
0: gesehen,
2: Fake?
0: Hab ich schon mal gesehen.
3: Und da sage ich, das ist ein absoluter Fake.
0: Das weißt du?
3: Aha. Das weiß ich. Ich interessiere mich ja viel für die Tierwelt und gucke auch gerne Tierdokus. Und ich bin der Meinung, dass Sträuße oder Strauß, ich weiß gar nicht genau,
0: ja,
3: was die Mehrzahl ist. Die Straußens, dass die gerne ihren Kopf einfach so in den Sand stecken, um einfach zu schlafen und sich auszuruhen. Die sind ja sehr aggressiv auch. Und die können sich richtig krass verteidigen.
0: Ja.
3: Ich habe ein Video gesehen, wie die wirklich so
0: da
3: 70, 80 km/h rennen auch treten können.
0: Ja.
3: Ich glaube nämlich nicht, dass die ihren Kopf bei Gefahr wegstecken, sondern die rasten richtig aus.
0: Würde auch nicht lange helfen. Wenn ich ein Löwe

0: Das ist aber irgendwie ein ganz wenig, vielleicht auch die Redewendung so ein bisschen nicht den Kopf,
1: nicht in den Sand stecken.
0: Nicht aufgeben.
2: Ja, kommt daher. Oh.
0: Und ihr macht das auch nicht, sondern hört jetzt gute Musik. Jennifer Lopez, David Guetta, Save Me Tonight am Donnerstag auf Energy. 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

0: Der beste Talk ist doch ganz klar der Uber-Talk. Hallo, Energy am Morgen ist an, hier mit mir, Anna, guten Morgen und Ben.
1: Morgen.
0: War gestern Abend noch unterwegs und hatte ich gar keinen Bock mehr auf Bahnfahren, also habe ich meinen Uber bestellt.
1: Fancy.
0: Und ich muss ja wirklich mal Props sagen, ich finde ja Uber-Fahrerinnen und Fahrer einfach fantastisch.
1: Ja.
0: Also, ich habe nie eine schlechte Erfahrung, ganz im Gegenteil, immer so, so nette Leute. Und
1: ja,
0: auch gestern wieder mich mit einem ganz tollen, netten Kerl unterhalten, der dann gefragt hat, ja, wo warst du denn? Ach, und musst du morgen arbeiten? Hab dann erzählt, bin beim Radio. Und dann hat er gesagt, und weißt du was, muss ich jetzt auch mal sagen, du bist die Erste, die heute mit mir redet und mit der ich eine nette Unterhaltung habe.
1: Ja.
0: Die meisten Leute kommen hier halt einfach rein, total unfreundlich, total am Pödeln, pöbeln, quatschen mich voll, aber dann auch nur so am Rummeckern oder sind einfach nur stumm, antworten gar nicht oder beschweren sich, dass sie dann hier nicht drin rauchen dürfen, wo er dann gesagt hat, ey, das ist ja mein Auto und ich will das halt nicht. Und dann hat er gesagt, das wäre ja schön, wenn es dann einfach nur beim Pöbeln bleibt, aber nein, die steigen dann aktiv aus und schreiben schlechte Bewertungen über Dinge, die halt nie passiert sind. Wenn er sagt, ja, er möchte nicht, dass hier im Auto geraucht wird, heißt es dann, ja, der war total aggressiv mir gegenüber oder war eine schlechte Fahrt und das stimmt ja gar nicht.
1: Nein.
0: Und da habe ich wirklich gestern mich so darüber aufgeregt, weil er auch gesagt hat, er macht aktiv keine Tagfahrt mehr, weil die Leute die schlechte Laune von der Arbeit
1: mit ins Uber nehmen.
0: Und er kann doch nichts dafür. Es ist doch eine Dienstleistung. Er fährt die Leute hin und her und kriegt dann die schlechte Laune ab. Und da möchte ich einfach mal uns sagen, ich glaube, wir machen es ja schon ganz gut, die meisten von uns. Einfach mal nett sein, einfach mal freundlich sein. Danke, dass wir uns fahren. Es ist dein Auto, es sind deine Regeln, wir halten uns dran.
1: Und wir übertreiben mal nicht mit der schlechten Laune.
0: Scheiße. Danke, Uberfahrer, ihr seid großartig.
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16: Mit Ole, guten Morgen. Es gibt neuen Ärger um die geplanten Büscheltürme. Der Verein Hochhaus Stopp will das Projekt auf dem Paketpostareal mit einer Klage vor dem Bayerischen Verwaltungsgerichtshof stoppen. Unterstützt wird die Initiative unter anderem von Alt-OB Christian Uder. Kritisiert werden Lärmschutz, Verkehr, Klimaschutz und die dichte Bebauung. Der Investor Büschel hält trotzdem am Zeitplan fest und rechnet weiterhin mit einem Baubeginn Ende 2027 oder Anfang 2028. Dann soll Bahnfahren in ganz Bayern einfacher werden. Ab dem kommenden Jahr wird schrittweise ein Check-in-Check-out-System eingeführt. Fahrgäste checken sich per Smartphone beim Ein- und Aussteigen ein und eben auch wieder aus. Den günstigsten Fahrpreis berechnet das System dann automatisch. So sollen künftig auch Fahrten über verschiedene Verkehrsverbünde hinweg einfacher möglich sein. Und ganz starke EM für die deutschen Wassersportler gerade. Wasserspringer Moritz Wesemann holt mit einem starken letzten Sprung vom 3-Meter-Brett sein zweites EM-Gold. Außerdem gewinnen Pauline Pfeiff und Ole Rösler Silber im Mixed-Synchronspringen. Und auch Schwimmer Florian Wellbrock ist weiter nicht zu stoppen. Nach Gold über 10 Kilometer gewinnt er jetzt auch die 5 Kilometer.
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16: Passt auf der A96 Richtung München. Am Tunnel Eching wurde da die Höhenkontrolle ausgelöst. Der Standstreifen ist gesperrt und die Geschwindigkeit ist begrenzt.
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16: Geblitzt wird in Freimann auf der Freisinger Landstraße unter Menzing-Menzinger, unter Giesing-Pilgersheimer, Obergiesing-Schlierseestraße und in Ramersdorf-Perlach, ganz frisch gemeldet von der Anna, in der Gänseliesel-Straße. Habt ihr auch noch einen Blitzer gesehen? Dann meldet den einfach ganz kurz unter der 93.3.
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16: Nach der Hitze in den letzten Tagen kann man es kaum glauben, aber ich habe heute actually mal den Regenschirm eingepackt und mitgenommen. Einfach, naja, vorsichtshalber. Es werden so 26, 27 Grad in der Höchsttemperatur heute und ab Mittag kann es auch immer mal wieder regnen oder gewittern. Es ist auf jeden Fall alles so ein bisschen grau und grau draußen und ziemlich bewölkt.
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9: Ja, und bevor wir hier richtig loslegen, wollten wir beide nur mal Hallo sagen.
17: Ja, wir, das sind meine tolle Kollegin Anna Gutmorgen und ich Ben. Und wir freuen uns riesig darauf, mit euch zusammen ab heute jeden Tag wach zu werden.
9: Und deswegen guten Morgen, München. Weiter geht's hier für euch bei Energy mit Klar immer die

0: geht es um Screenshots aus der Hölle. Guten Morgen, hier ist Energy am Morgen mit Anna. Guten Morgen.
1: Hallöchen. Und
0: ihr, Ben. Wenn ihr Girls beim Dating nicht weiter wisst, das habe ich jetzt gelernt, wird in Screenshots, quasi wird von WhatsApp-Chat ein Screenshot gemacht und dann der Rat gefragt von den Freundinnen.
1: Ja,
0: ist das
1: natürlich.
0: Finde ich Wahnsinn und kann ich nicht verstehen, um ehrlich zu sein.
1: Doch, wir wollen ja dann halt natürlich den Mädels erzählen, was hat er geschrieben, wie hat er geschrieben und dann hat man halt Bild für Bild alles. Mhm. Es hat sich herausgestellt, ihr macht das auch und ihr habt uns eure Dating-Chats einfach mal zugeschickt und einen davon, ein richtiges Goldstück, präsentieren wir euch jetzt natürlich alles anonym. Hey du, ich wollte mich einfach mal bei dir melden und mich für das schöne Wochenende bedanken. Was machst du denn heute?
2: War bei meiner Mutter, jetzt gehe ich nach Hause chillen.
1: Ach, das klingt ja richtig gut. Ich hoffe, Arbeit lief auch super. Dann grüß doch deine Mutti mal von mir, unbekannterweise. Ja, also mein Tag war auch richtig gut. Klar, viel Arbeit, dann war ich noch beim Sport. Ich habe auch ein bisschen Unterleibsschmerzen bekommen, aber alles in allem war alles super.
2: Okay.
1: Und übrigens, ich habe auch meinen neuen Dienstplan bekommen. Also Mittwoch könnte ich ab 15 Uhr, ansonsten hätte ich aber auch Samstag um Sonntag den ganzen Tag Zeit. Also kein Druck, aber falls du Lust hast, was zu machen, dass wir uns nochmal sehen können.
2: Die Woche ist echt schlecht bei mir.
1: Okay, naja, sehr schade. Aber wenn du nochmal was machen willst, dann sag unbedingt nochmal Bescheid. Ansonsten frohes Schaffen dir und hab noch einen ganz schönen Tag und schlaf nachher gut. Und nochmal ganz liebe Grüße an die Mutti.
0: Ja, das ist ein Original-Chat-Verlauf, den wir zugeschickt bekommen haben. Nee. Anna, guten Morgen. Die Analyse, wie ist da die Beziehung zwischen Mann und Frau?
1: Also, ich glaube, er fand sie ganz nett, wollte sie einmal sehen, aber danach ist das Interesse nicht sonderlich geweckt worden. Und was ich meinen Mädels auch immer sage, ihr schreibt zu viel.
0: Ja, ja, das
1: wenn
0: ist
1: er noch nicht aktiv fragt, hey, wie geht's dir, wie war dein Tag?
0: Nicht antworten.
1: Was schreibst du da rein? Ich habe PMS und mein Dienstplan ist so und so. Hat er doch nie gefragt.
0: Habt ihr auch solche Erfahrungen gemacht? Oh. Dann schickt uns doch einfach mal eine WhatsApp von eurer WhatsApp.
1: Und wir antworten auch.
0: Ja,
1: auch
0: ganz wir analysieren das.
1: Jetzt gibt's auch was fürs Herz. Kygo Khalid Girlfriend mit Save My Love auf Energy. 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

0: Und wir haben mal wieder einen absoluten Energy-Hit für euch. Hymn for the Weekend von Coldplay und Beyoncé.
1: Das übrigens auch ein kleiner Wunsch war von dem ehemaligen Chef von Apple, Steve Jobs, der verstorben ist und gesagt hat, ich möchte auf meiner Beerdigung Coldplay als Band haben.
0: Okay.
1: Finde ich natürlich eine krasse Ansage. Gleichzeitig stell dir vor, du bist bei dieser Beerdigung und dann spielt Coldplay. Und du kriegst auf einmal gute Laune, weil Chris Martin da so, oh ja, ich spiel doch mal Yellow.
0: Oh nein, aber eigentlich, ja, warum ist Beerdigung immer so traurig? Man kann ja auch einfach das Leben der Person irgendwie feiern und dann finde ich es wieder richtig sympathisch.
1: Gute Frage, richtig sympathisch. Auch die beiden Coldplay und Beyoncé jetzt hier.

0: Es geht rein in den neuen Donnerstag mit einem großen Update.
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0: Denn für alle von euch, die mit Bus, Tram oder U-Bahn unterwegs sind, ihr bekommt ein kleines Update. Die MVGO-App ist ab sofort in 3 weiteren Sprachen verfügbar, nämlich Arabisch, Chinesisch und Portugiesisch. Zugegeben spreche ich alle 3 nicht, aber immerhin können die Menschen, die jetzt bei uns Urlaub machen, also sozusagen Touris, das auf jeden Fall nutzen, um sich dann eben besser zu navigieren, bessere Verbindungen rauszufinden. Und ich finde, das ist schon ein durchaus wichtiges Update. Jetzt fehlt nur noch Patois. Patois ist ja meine Lieblingssprache, also Jamaikanisch, da habe ich mich ja ein bisschen reingelesen. Wenn Sie das noch in die MVGO-App einplanen, das würde ich wirklich feiern. Dann würde aus dem Heimaran-Platz einfach der Aimaran-Platz werden oder aus Haras Arras. Könnte dann gesprochen so klingen. Next Station, Arras. Go to the Aimaran-Platz. Fili geil dem.

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9: Mit Ole. Guten Morgen. Die MVG hat jetzt erklärt, warum es in Münchens Bussen trotz Klimaanlage oft so heiß ist. Es sind zwar alle Busse klimatisiert, die Anlagen können die Temperatur aber nur um wenige Grad senken. Häufiges Türöffnen an den Haltestellen und aufgeheizter Asphalt lassen ständig neue Hitze ins Fahrzeug. Zudem sind die Klimaanlagen auf mitteleuropäische Bedingungen ausgelegt. Deshalb nimmt die MVG in Kauf, dass es an den wenigen extrem heißen Tagen im Jahr in den Bussen sehr warm wird, dafür dann an den vielen kalten Tagen aber auch schön warm ist. Dann gibt's jetzt ein neues Elektroschiff für den Tegernsee. Die neue EMS Gmund ist nach einer spektakulären Reise, bei der extra Leitpfosten und Verkehrsschilder abgebaut werden mussten, am Tegernsee angekommen. Das rund 4 Millionen Euro teure Schiff bietet Platz für 180 Fahrgäste, ist barrierefrei und fährt komplett elektrisch. Der reguläre Betrieb soll nach den letzten Tests und der TÜV-Abnahme starten. Die offizielle Taufe ist Anfang September geplant. Und dann ist bei Podcaster Felix Lobrecht eingebrochen worden. Das hat er jetzt in der neuesten Podcast-Folge rausgehauen. Die Täter sind über ein Baugerüst in seine Wohnung eingestiegen. Weil sie beim Versuch, seinen Safe aufzubrechen, den Feueralarm ausgelöst haben, wurden sie gestört. Mit der Polizei hat Lobrecht dann sogar seine georteten Kopfhörer verfolgt. Die Kopfhörer kamen zurück, der Großteil der Beute und die Täter sind aber weiter verschwunden.
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9: Ihr müsst ein bisschen aufpassen auf der A96 Richtung München. Da wurde am Tunnel Eching die Höhenkontrolle ausgelöst. Damit ist der Standstreifen gesperrt und die Geschwindigkeit begrenzt. Außerdem auf der A99 Westumfahrung Richtung Nürnberg zwischen Dreieck Allach und Ludwigsfeld. Da liegt ein Spanngurt auf der Strecke.
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9: Ben hat einen Blitzer gemeldet in Aschheim auf der Erdinger Straße. Außerdem stehen welche in Freimann auf der Freisinger Landstraße, unter Menzing-Menzinger, unter Giesing-Pilgersheimer, Mosach-Pelkofen und auch in Ramersdorf-Perlach auf der Gänseliesel-Straße. Habt ihr auch noch einen Blitzer gesehen? Dann ruft einfach kurz an und meldet den unter der 93.3.
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9: Anstatt heute mal an die Isar oder ins Freibad zu gehen, kann man sich heute mit einem etwas besseren Gewissen mal vor den Fernseher setzen, finde ich. Wir haben heute mal ein etwas entspannteres Wetter im Gegensatz zu der Hitze in den letzten Tagen. Wir haben 26 bis 27 Grad in der Höchsttemperatur und ab Mittag kann es auch dazu kommen, dass es immer mal wieder regnet oder gewittert. Ist auf jeden Fall sehr wolkig und zugezogen heute.
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11: Wieder am Donnerstag neue Mucke am Start. Da gibt's gleich Dasha mit Memo. Sind wir mal gespannt.
12: Wir starten aber mit, ich hoffe, ich kenne die, Taylor Swift.
11: Sag ja, ja, was? Die kennst du.
12: Taylor Swift mit Elizabeth Taylor. Müssen wir mal gucken, wie das Ding ist.
11: Toll, toll.

Morgen, hier ist Energy am Morgen für euch mit mir, Ben, und mit niegelnagelneuer Musik. Und zwar von keiner geringeren als Dasha. Die kennen wir natürlich alle von ihrem absoluten Hit Austin. Country pur, Country Pop. Natürlich die große Frage, wie will man da jetzt irgendwie folgen? Sie hat eine neue Nummer, die klingt fantastisch, hat Riesenpotenzial. Memo gibt's jetzt hier auf Energy.

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7: Auf den Straßen sieht's relativ entspannt aus, nur ein bisschen Stop and Go auf dem mittleren Ring.
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7: Dafür ist bei den Blitzern ordentlich was los. Es steht unter anderem einer in Obersendling auf der Boschitzrieder Straße, unter Giesing-Pilgersheimer, Neuhausen-Dachauer, unter Menzing-Menziger, in Mosach auf der Pelkhofen und der Hugo-Tröntle-Straße und in Neuried auf dem Hardener Weg. Habt ihr jetzt noch einen gesehen? Dann meldet den unbedingt unter der 93.3 93.3.
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7: Die Sonne, die gönnt sich heute mal so eine kleine Pause. Es ist relativ dicht bewölkt und grau bei Temperaturen von bis zu 27 Grad. Ab Mittag kann es dann auch dazu kommen, dass es immer mal wieder regnet oder vielleicht auch Gewitter gibt. Also eigentlich perfekt, um heute Nachmittag, heute Abend mal so die Fenster richtig aufzureißen und so einen kompletten Durchzug zu schaffen. Dann schläft sich's auch deutlich besser.
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10: Number 1. Und genau das sind wir, die liebe Kollegin Anna.
11: Hallo.
10: Und ich bin. Guten Morgen, München.
11: Und wir sind die Neuen hier bei euch in der Runde. Freuen uns aber riesig darauf, euch alle mal kennenzulernen und gemeinsam jeden Morgen in den Tag zu starten.
12: Hier geht's jetzt einfach erstmal normal und wie gewohnt weiter. Und zwar hier bei Energy mit immer die besten neuen Hits.

0: Guten Morgen München, ja, was ist denn heute los?
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0: Ja, das checken wir mal ab. An diesem Donnerstag, damit ihr auch bestens informiert seid, haben wir die Top 3 Dinge, die heute bei uns in der City wichtig sind. Das Ratsinformationssystem unserer City ist auch heute nicht erreichbar. Wegen Wartungsarbeiten ist das Portal komplett offline. Erst ab morgen soll das sogenannte RIS wie gewohnt wieder funktionieren. Und ihr wisst es ja, dieses System, das können wir alle nutzen, um öffentliche Stadtrats- oder Bezirksausschüsse, Beschlüsse oder Sitzungsvorlagen einzusehen. Dafür können wir was anderes heute erleben. Heute heißt es nämlich in der City, sein oder nicht sein, das ist hier die Frage. Wer Bock von euch auf Shakespeare in einer romantischen Kulisse hat, dann habe ich genau das Richtige für euch. Ab zum Schloss Nymphenburg. Da seid ihr genau richtig. Die Sommerfestspiele eben im Schloss Nymphenburg zeigen auch diesen Sommer wieder hochwertige Schauspielveranstaltungen und musikalisches Crossover. Also das klingt richtig spannend. Eine Welt voller Poesie und Kultur. Das Ganze heute ab 20 Uhr direkt auf der Freifläche am Rosengarten. Und heute machen wir auch eine kleine Zeitreise. In den USA wurden alte 35 mm Filmrollen entdeckt. Darauf zu sehen, der Münchner Marienplatz vor fast 40 Jahren. Im Internet haben einige von euch so ein bisschen Detektiv gespielt und herausgefunden, dass das wohl Aufnahmen sind aus dem Jahr 1987. Und das Beste, die Bilder könnt ihr tatsächlich selbst anschauen. Sie wurden auf Reddit veröffentlicht, da einfach nach Munich 1987 Marienplatz suchen und dann werdet ihr auf jeden Fall fündig. Werde ich nämlich jetzt auch schnell mal gucken, vielleicht sieht man mich ja. 1987, da war ich genau ein Jahr alt. Vielleicht sieht man mich da mit meinen Eltern, ich im Kinderwagen. Richtig cool, am Marienplatz, im Kinderwagen. Cool war ich da noch nicht. Nee.
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1: Donnerstag Vormittag, 10 Uhr, ich bin Armani, ich bin für euch am Start mit geiler Musik. Backstreet Boys hören wir 10 Minuten jetzt, Juste, Jagstyle und Jon mit Turn.

hat eine Truppe flauschiger Hündchen mit einer Boyband gemeinsam. Ganz einfach, sie verkörpern sie. Die Backstreet Boys haben nämlich für den neuen Paw Patrol Film einen ebenfalls neuen Song am Start. Und dabei ist wahre Freundschaft das Leitmotiv für beide Gruppen. Wir hören direkt rein, hier ist Bottle Up, Energy ist an, immer die besten neuen Hits. 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
6: Mit Ole, hallo. Die Debatte um die Büscheltürme auf dem Paketpostareal geht in die nächste Runde. Jetzt will der Verein Hochhausstopp das Projekt gerichtlich verhindern und hat Klage beim Bayerischen Verwaltungsgerichtshof eingereicht. Unterstützung bekommt die Initiative unter anderem von Münchens Alt-OB Christian Uder. Kritisiert werden vor allem die Auswirkungen auf Verkehr, Lärmschutz, Klima und die geplante dichte Bebauung. Der Investor Büschel sieht das anders und hält weiter an seinem Zeitplan fest. Der Baustart ist nach wie vor für Ende 2027 oder 2028 vorgesehen.
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7: Im Studio Gisa Weber. Nach dem Drohnenvorfall am Leipziger Flughafen spricht Bundesinnenminister Dobrindt von einem hybriden Anschlagsszenario. Wer dahinter steckt, lassen sich aber noch nicht sagen. Die Sprengstoffdrohne war in der Nähe eines ukrainischen Frachtflugzeugs entdeckt und dann unschädlich gemacht worden. Der neue Bundesverkehrsminister Bilger will heute über Maßnahmen gegen das Niedrigwasser vor allem im Rhein sprechen. Er hat Experten zu einer Konferenz nach Bonn eingeladen. Kritik gibt es im Vorfeld vom BUND. Dass keine Umweltorganisation dabei ist, zeige, dass die Bundesregierung die eigentlichen Probleme verkennt. In der Rentendebatte macht Unionsfraktionschef Frei Druck auf Bundessozialministerin Baas. Sie soll im Herbst den Gesetzentwurf vorlegen, sagte Frei der Rheinischen Post. Streit gibt es vor allem um die Rente mit 63. Frei und die Bundesregierung wollen sie eigentlich abschaffen. Immer mehr Ministerpräsidenten sind dagegen. Reste einer SpaceX-Rakete sind auf dem Mond eingeschlagen. Das haben europäische Wissenschaftler jetzt bestätigt. Es handelt sich dabei um ein etwa 4 Tonnen schweres Trümmerteil, das 1,5 Jahre durchs All geflogen war. Solche Einschläge gelten als Gefahr für eine mögliche Basis auf dem Mond.
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9: Das gefällt mir. Im Moment ist zumindest nicht so viel los. Wir haben trotzdem ein bisschen Stop-and-Go auf dem Mittleren Ring.
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9: Fahrt nicht so schnell. In Mosach blitzt es auf der Pelkhofenstraße, unter Menzing auf der Menziger, Neuhausen auf der Dachauer, unter Giesing auf der Pilgersheimer und in Neuried auf dem Hadoner Weg. Wenn ihr noch irgendwas seht, ruft an, schickt eine WhatsApp an die 93 3 93 3.
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9: Ich hoffe, ihr habt zu Hause eure Fenster auf Kipp gelassen. Dann kann es jetzt nämlich richtig schön durchziehen. Es ist endlich mal wieder ein bisschen frischer bei uns in der City. Heute nur maximal 27 Grad. Dazu gibt es ziemlich viele Wolken und vereinzelt auch ein paar kleine Schauer. Die nächsten Tage, die sind dann aber wieder trocken und vor allem auch sonnig. Morgen 28, Samstag bis zu 30 Grad.

0: Leute, ich habe Spider-Mans echten Endgegner gefunden. Und zwar die deutsche Bürokratie. 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Nach langer Wartezeit hängt er endlich wieder auf der großen Leinwand. Seit einer Woche läuft der neue Spider-Man-Film im Kino und Start hätte kaum besser laufen können. Der Film ist weltweit ein Riesenerfolg. Aber jetzt stellt euch mal vor, weg vom Film, Spider-Man wäre nicht nur im Kino unterwegs, sondern würde wirklich durch Deutschland schwingen. Dann wären seine Feinde nicht Dr. Octopus oder Green Goblin. Nein, sondern DIN Norm EN 363, DIN Norm EN 795 und das Sicherheitskonzept der BG Bau. Denn in Deutschland gelten seine Netze als Absturzsicherung laut DIN Norm EN 363. Ohne Zertifizierung und Prüfung wäre die Nutzung also illegal. Gleiches gilt für das Befestigen von Netzen an Häusern. Laut DIN Norm EN 795 müssen Anschlagpunkte bestimmte Anforderungen erfüllen. Und wenn Spider-Man jetzt anfängt, Leute von Dächern zu retten, schwierig. Die BG Bau hätte wahrscheinlich Fragen nach Gefährdungsbeurteilung und Sicherheitskonzept. Es gibt aber auch Vorteile, und zwar Spinnen dürfen nach § 39 im Bundesnaturschutzgesetz nicht ohne vernünftigen Grund getötet werden. Jetzt stellt sich natürlich die Frage, Spider-Man, zählt der noch als Spinne oder als Mensch? Da muss die deutsche Bürokratie, glaube ich, nochmal ran.
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12: Man merkt, es sind Ferien. Es ist einfach ein bisschen weniger los als sonst. Trotzdem ein bisschen mehr Zeit einplanen auf der A99 und auch auf dem Mittleren Ring.
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12: Teure Fotos gibt's heute in Freimann auf der Freisinger Landstraße, Mosach auf der Pelkhofen, Neuhausen auf der Dachauer, Untermenzing auf der Menziger und in Neuried auf dem Haderner Weg. Da stehen sie auch, da sind 30. Staus oder auch Blitzer. Gerne melden, anrufen, WhatsApp schicken an die 93 3 93 3.
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12: Boah, das ist heute unsere Gelegenheit, endlich mal wieder frische Luft in die Bude zu bekommen und durchzulüften. Es ist ein bisschen frischer, heute nur maximal 27 Grad. Dazu ziemlich bewölkt und ja, nachmittags gemischt, paar Schauer auch mit am Start. Die nächsten Tage sehen schon wieder schöner aus. 28 Grad dann zum Beispiel morgen mit ganz viel Sonne.
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Manche Dinge machen einfach süchtig. Gute Musik, Sonne im Gesicht, bei manchen Menschen vielleicht Nasenspray und dieser eine Mensch. Oder wie Brian Christopher singt, I'm high on loving you. Hier ist Sigala mit Sweet Love and Energies an. Immer die besten neuen Hits. Sweet.

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3: Energy. 11 Uhr, Donnerstag. Ich bin Armani. Check, check, check. Wir gehen direkt rein. Gute Musik habe ich am Start. Ray Dalton in 10 Minuten. Jetzt Olivia Dean mit So Easy.
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direkt zum Tennisplatz. Energy Star Ray Dalton kennt die Routine. Neben seinen ganzen Sommershows, unter anderem mit Beatrice Egli, wer sie noch kennt von DSDS damals, vernachlässigt er sein liebstes Hobby auf gar keinen Fall. Und zwar Tennis spielen. Ob er Egli auch schon mal mit auf den Platz genommen hat, ist eine gute Frage. Wir hören jetzt seine Musik. Hier ist Go That High. 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

0: muss sagen, ich habe gestern unverhofft auf Toilette ein Privatkonzert von Anna Guggenmorgen bekommen. Da hast du Oktaven getroffen. Das ist ja wirklich also ein ganz besonderes Talent.
1: Ja, du verarschst mich doch hier. Nee, aber in der Toilette,

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19: Mit Ole. Hi. Wer mit Bus und Bahn in München unterwegs ist, kann Fahrkarten jetzt in noch mehr Sprachen kaufen. Die MVG hat das Angebot an ihren Ticketautomaten erweitert. Ab sofort stehen auch Portugiesisch, Chinesisch und Arabisch zur Auswahl. Damit sollen sich vor allem internationale Fahrgäste im Münchner Nahverkehr einfacher zurechtfinden und schneller das passende Ticket kaufen können.
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20: Im Studio Gisa Weber. Nach dem Drohnenvorfall am Leipziger Flughafen spricht Bundesinnenminister Dobrindt von einem hybriden Anschlagsszenario. Wer dahinter steckt, lassen sich aber noch nicht sagen. Die Sprengstoffdrohne war in der Nähe eines ukrainischen Frachtflugzeugs entdeckt und dann unschädlich gemacht worden. Der neue Bundesverkehrsminister Bilger will heute über Maßnahmen gegen das Niedrigwasser vor allem im Rhein sprechen. Er hat Experten zu einer Konferenz nach Bonn eingeladen. Kritik gibt es im Vorfeld vom BUND. Dass keine Umweltorganisation dabei ist, zeige, dass die Bundesregierung die eigentlichen Probleme verkennt. In der Rentendebatte macht Unionsfraktionschef Frei Druck auf Bundessozialministerin Baas. Sie soll im Herbst den Gesetzentwurf vorlegen, sagte Frei der Rheinischen Post. Streit gibt es vor allem um die Rente mit 63. Frei und die Bundesregierung wollen sie eigentlich abschaffen. Immer mehr Ministerpräsidenten sind dagegen. Reste einer SpaceX-Rakete sind auf dem Mond eingeschlagen. Das haben europäische Wissenschaftler jetzt bestätigt. Es handelt sich dabei um ein etwa 4 Tonnen schweres Trümmerteil, das 1,5 Jahre durchs All geflogen war. Solche Einschläge gelten als Gefahr für eine mögliche Basis auf dem Mond.
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21: Das sieht doch gut aus. Wir haben aktuell zumindest keine größeren Meldungen. Ihr kommt einigermaßen gut durch.
8: Blitzer.
21: Da steht einer in Untergiesing auf der Pilgersheimer Straße, Neuhausen auf der Dachauer, Untermenzing auf der Menziger, Mosach auf der Pelkhofen und in Freimann auf der Freisinger Landstraße. Ihr seid unterwegs und seht noch irgendwas, dann nicht lang überlegen. Kurz durchklingeln, WhatsApp schicken geht natürlich auch. Beides an die 93 3 93 3.
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21: Ich habe ja 2 Kaninchen und die finden die heißen Temperaturen maximal kacke. Und deshalb freuen die sich heute umso mehr, dass es endlich mal wieder ein bisschen frischer bei uns in der City ist und wir durchlüften können. Und ganz ehrlich, ich freue mich auch. 27 Grad sind heute trotzdem drin. Dazu gibt es aber viele Wolken und auch immer mal wieder Schauer. Ab morgen geht es auch schon wieder rauf mit den Temperaturen, wird wieder sonniger, dann bei 28 Grad.

0: ist was Schönes. Vor allem, wenn sie erwidert wird und dann hört man irgendwann, ich liebe dich. Geht's noch besser? Definitiv. 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Wir wollten von euch wissen, welche Worte und Sätze für euch noch toller sind als diese drei. Und ihr habt geliefert.
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8: Auf den Straßen und auch auf den Schienen kommt ihr aktuell, so gut wie es gerade mit den ganzen Baustellen geht, durch. Wir haben zumindest keine größeren Meldungen.
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8: Die Carla hat uns einen Blitzer gemeldet. Steht in Freimann auf der Freisinger Landstraße, Mosach auf der Perkhofen, Untermenzing auf der Metziger, Neuhausen stehen sie noch auf der Dachauer und in Untergiesing auf der Pilgersheimer Straße. Wenn ihr noch irgendwas seht, macht's doch wie Carla. Ruft einfach an, schickt eine WhatsApp an die 93 3 93 3.
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8: Das ist ja komplett ungewohnt. Wir sind heute mal unter 30 Grad unterwegs. Nur 27 gibt's heute. Dazu ziemlich viele Wolken und auch immer mal wieder ein paar Schauer. Die nächsten Tage klettern wir wieder rauf auf über 30. Aber gute Nachricht, in der Nacht, da sind's nur 17, 15 Grad. Also wir können auf jeden Fall wieder richtig schön durchlüften.
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Superstar Alex Warren hat diesen Sommer richtig was zu feiern, denn vor einem Jahr kam sein Hit Ordinary raus und den kennen wir alle, ist ein richtig geiler Song und feiert jetzt ganze 2 Billionen Streams. Das Ding ist ein neuer Hit, der hat auch das Potenzial, das zu erreichen. Das richtige Passenger Princess Musik, hier ist Alex Warren mit Passenger. 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
2: Das ist schon 12 Uhr mittags, Donnerstag. Ich bin immer noch Armani. In 10 Minuten hören wir Oliver Heldens. Jetzt Teddy Swims mit Mr. Know-It-All.

Leute, wenn ihr damals schon zu Kika Tanzalarm Ayo abgetanzt habt, wird auch beim Song von Energy Star Oliver Heldens gar kein Problem für euch da sein. Ähnlicher Titel, gleiches Dance-Party-Potenzial. Hier ist Ayo von Oliver Heldens. 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

0: mit Ole. Hallo. Wer am Seebach in Ismaning baden will, sollte aktuell besonders aufpassen. Dort sind mehrere Eimer voller rostiger Schrauben und Nägel im Wasser entdeckt worden. Die Gemeinde warnt deshalb Badegäste und empfiehlt, Badeschuhe zu tragen. Eltern sollten ihre Kinder außerdem nicht unbeaufsichtigt ins Wasser lassen. Wie die Gegenstände ins Wasser gekommen sind und wer dafür verantwortlich ist, ist bisher noch unklar.
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2: Im Studio Gisa Weber. Nach dem Drohnenvorfall am Leipziger Flughafen spricht Bundesinnenminister Dobrindt von einem hybriden Anschlagsszenario. Wer dahinter steckt, lassen sich aber noch nicht sagen. Die Sprengstoffdrohne war in der Nähe eines ukrainischen Frachtflugzeugs entdeckt und dann unschädlich gemacht worden. Die niedrigen Pegel in deutschen Flüssen, vor allem dem Rhein, sorgen aktuell für eine ganze Reihe an Problemen. Um mögliche Gegenmaßnahmen soll es heute auf einer Konferenz in Bonn gehen. Dazu hat Verkehrsminister Bilger eingeladen. Der BUND kritisiert, dass Umweltverbände nicht dabei sind. In Deutschland sind in diesem Jahr bislang über 260 Menschen bei Badeunfällen ums Leben gekommen. Das sind 15 mehr als im gleichen Vorjahreszeitraum. Vor allem im Juni gab es nach Angaben der Deutschen Lebensrettungsgesellschaft einen dramatischen Anstieg. Dicke Überraschung im Tennis. French Open-Sieger Zverev ist beim Masters-Turnier in Montreal schon in Runde 2 gegen den Niederländer Griekspoor rausgeflogen. Für Zverev ist das ein Dämpfer im Kampf um Weltranglisten Platz 1.
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4: Das gefällt mir. Im Moment ist zumindest nicht so viel los. Wir haben trotzdem ein bisschen Stop-and-Go auf dem Mittleren Ring.
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4: Fahrt nicht so schnell, in Mosach blitzt es auf der Pelkhofenstraße, unter Menzing auf der Menziger, Neuhausen auf der Dachauer, unter Giesing auf der Pilgersheimer und in Neuried auf dem Hadorner Weg. Wenn ihr noch irgendwas seht, ruft an, schickt eine WhatsApp an die 93 3 93 3.
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4: Ich hoffe, ihr habt zu Hause eure Fenster auf Kipp gelassen. Dann kann es jetzt nämlich richtig schön durchziehen. Es ist endlich mal wieder ein bisschen frischer bei uns in der City. Heute nur maximal 27 Grad. Dazu gibt es ziemlich viele Wolken und vereinzelt auch ein paar kleine Schauer. Die nächsten Tage, die sind dann aber wieder trocken und vor allem auch sonnig. Morgen 28, Samstag bis zu 30 Grad.

kurze Zeitreise. Stellt euch vor, es ist 2004 und ihr habt richtig fetten Liebeskummer. 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So ging es dem kolumbianischen Sänger Juanes nämlich. Und was hilft da? Richtig, einen Song drüber schreiben. Was genau dabei rauskommt, es klingt genauso.

0: La Camisa Negra heißt das schwarze Hemd. Ist im Lied ein Symbol für seinen Schmerz und die Trauer nach einer gescheiterten Beziehung. Ich trage ein schwarzes Hemd, weil schwarz die Farbe meiner Seele ist. Singt er zum Beispiel im Refrain. Das ist mir zu düster. Aber klingt gar nicht düster. Ist Absicht. Juanes lässt sich da von der kolumbianischen Musikrichtung Guasca inspirieren. Da werden traurige Themen mit Humor erzählt. Und spätestens als der Song dann in die Charts kommt, da war es mit dem Schmerz vorbei. In super vielen Ländern war der Sänger nämlich mit genau dem Song auf der 1. 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
12: Man merkt, es sind Ferien. Es ist einfach ein bisschen weniger los als sonst. Trotzdem ein bisschen mehr Zeit einplanen auf der A99 und auch auf dem Mittleren Ring.
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12: Teure Fotos gibt's heute in Freimann auf der Freisinger Landstraße, Mosach auf der Pelkhofen, Neuhausen auf der Dachauer, Untermenzing auf der Menziger und in Neuried auf dem Haderner Weg. Da stehen sie auch, da sind 30. Staus oder auch Blitzer. Gerne melden, anrufen, WhatsApp schicken an die 93 3 93 3.
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12: Das ist heute unsere Gelegenheit, endlich mal wieder frische Luft in die Bude zu bekommen und durchzulüften. Es ist ein bisschen frischer, heute nur maximal 27 Grad. Dazu ziemlich bewölkt und ja, nachmittags gemischt, paar Schauer auch mit am Start. Die nächsten Tage sehen schon wieder schöner aus. 28 Grad dann zum Beispiel morgen mit ganz viel Sonne.
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an alle Cheerleader da draußen geben, denn die... Die können nicht nur sich selbst, sondern auch andere Leute feiern und supporten. Überlegt mal, Cheerleader sind nur da, um die Crowd zu hypen und die Crowd aufzumuntern. Ist eigentlich richtig geil. Omi und Felix Jehn haben einen Song drüber gemacht. Cheerleader hören wir jetzt. 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
2: Doppel D, Donnerstag, 13 Uhr mit mir, Armani. Und wir haben gute Musik am Start. Jack Dean in 10 Minuten. Jetzt Harrison mit All the Things She Said.
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Den Namen James Dean kennt ihr alle. Ich habe mal einen anderen Dean, den ihr alle auf dem Zettel haben solltet. Jack Dean, das ist ein junger Nachwuchsmusiker. Und seine Single Mercy, die hat's richtig in sich. Hören wir jetzt rein. Hier ist Jack Dean mit Mercy. 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

0: ich muss sagen, ich habe gestern unverhofft auf Toilette ein Privatkonzert von Anna Gutenmorgen bekommen. Da hast du Oktaven getroffen. Das ist ja wirklich also ein ganz besonderes Talent.
1: Ja, du verarschst mich doch hier. Nee, aber in der

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3: Mit Ole, hi. Gut anderthalb Jahre nach dem Autoanschlag auf eine Verdi-Demo bei uns in der City ist jetzt das Urteil gefallen. Der 25-jährige Täter wurde zu lebenslanger Haft verurteilt. Außerdem stellte das Gericht die besondere Schwere der Schuld fest. Damit ist eine Entlassung nach 15 Jahren praktisch ausgeschlossen.
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4: Im Studio Gisa Weber. Eine neue Gefahrenqualität, so Bundesinnenminister Dobrindts Worte mit Blick auf die Sprengstoffdrohne, die am Leipziger Flughafen entdeckt und dann unschädlich gemacht wurde. Er spricht von einem hybriden Anschlagsszenario. Bislang ist völlig unklar, wer dafür verantwortlich ist. Die niedrigen Pegel in deutschen Flüssen, vor allem dem Rhein, sorgen aktuell für eine ganze Reihe an Problemen. Um mögliche Gegenmaßnahmen soll es heute auf einer Konferenz in Bonn gehen. Dazu hat Verkehrsminister Bilger eingeladen. Der BUND kritisiert, dass Umweltverbände nicht dabei sind. In der Fußball-Bundesliga bahnt sich ein Rekordtransfer an. RB Leipzig und Real Madrid sind sich über einen Wechsel von Jan Diomande einig. Die Spanier zahlen für den Spieler aus der Elfenbeinküste bis zu 140 Millionen Euro.
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6: Das sieht doch gut aus. Wir haben aktuell zumindest keine größeren Meldungen. Ihr kommt einigermaßen gut durch.
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6: Da steht eine in Untergiesing auf der Pilgersheimer Straße, Neuhausen auf der Dachauer, Untermenzing auf der Menziger, Mosach auf der Pelkhofen und in Freimann auf der Freisinger Landstraße. Ihr seid unterwegs und seht noch irgendwas, dann nicht lang überlegen. Kurz durchklingeln, WhatsApp schicken geht natürlich auch. Beides an die 93 3 93 3.
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6: Ich habe ja zwei Kaninchen und die finden die heißen Temperaturen maximal kacke und deshalb freuen die sich heute umso mehr, dass es endlich mal wieder ein bisschen frischer bei uns in der City ist und wir durchlüften können. Und ganz ehrlich, ich freue mich auch. 27 Grad sind heute trotzdem drin, dazu gibt es aber viele Wolken und auch immer mal wieder Schauer. Ab morgen geht es auch schon wieder rauf mit den Temperaturen, wird wieder sonniger, dann bei 28 Grad.

0: Es gibt Dinge, die erlebt man vielleicht nur ein einziges Mal im Leben. Und nächste Woche ist genauso ein Moment, denn eine Sonnenfinsternis steht an. 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Am 12. August schiebt sich der Mond vor die Sonne und verdunkelt sie teilweise. In Deutschland sind bis zu rund 90% Bedeckung möglich. Allerdings nur für kurze Zeit und leider ziemlich spät am Abend. Das Problem, die Sonne steht dann schon sehr tief. Wer das Spektakel aber sehen will, braucht also einen Ort mit freier Sicht Richtung Westen. Also lieber nicht mitten zwischen Hochhäusern stehen, sondern vielleicht auf einer Brücke, einem Hügel oder irgendwohin, wo keine Bäume und Gebäude die Sicht versperren. Ah, und noch ein Lifehack habe ich für euch. Nehmt einen Küchensieb mit. Die kleinen Löcher im Sieb funktionieren wie eine Lochkamera und projizieren die Sonnenfinsternis sicher auf den Boden. Auch mit den Händen oder durch Blätter von Bäumen funktioniert das. Und ein ganz wichtiger Hinweis noch, bitte nicht einfach direkt in die Sonne schauen. Dafür bräuchtet ihr eine spezielle Sonnenfinsternisbrille.
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8: Auf den Straßen und auch auf den Schienen kommt ihr aktuell, so gut wie es gerade mit den ganzen Baustellen geht, durch. Wir haben zumindest keine größeren Meldungen.
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8: Die Carla hat uns einen Blitzer gemeldet. Steht in Freimann auf der Freisinger Landstraße, Mosach auf der Peckhofen, Untermenzing auf der Metziger, Neuhausen stehen sie noch auf der Dachauer und in Untergiesing auf der Pilgersheimer Straße. Wenn ihr noch irgendwas seht, macht's doch wie Carla. Ruft einfach an, schickt eine WhatsApp an die 93 3 93 3.
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8: Das ist ja komplett ungewohnt. Wir sind heute mal unter 30 Grad unterwegs. Nur 27 gibt's heute. Dazu ziemlich viele Wolken und auch immer mal wieder ein paar Schauer. Die nächsten Tage klettern wir wieder rauf auf über 30. Aber gute Nachricht, in der Nacht, da sind's nur 17, 15 Grad. Also wir können auf jeden Fall wieder richtig schön durchlüften.
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Frage an die Energy Community: Was lässt euch so richtig jung fühlen? Ist es Sport, Zeit mit Freunden, gesunde Ernährung oder vielleicht ja eine gute Runde tanzen? Könnt ihr einfach direkt jetzt ausprobieren zu Forever Young von Milo. 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

könnte meinen, Energy-Star Gracie Abrams ist eine echte Disney-Prinzessin. Wie Schneewittchen kommuniziert sie bei ihrem letzten Fotoshooting, nämlich mit einer kleinen Baby-Eule. Und die Eule scheint sie auch noch zu verstehen. Total bezaubernd, die beiden. Und was auch bezaubernd ist, ist ihre Musik. Hit the Wall hören wir jetzt. 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
1: Mit Ole. Hi. Wer mit Bus und Bahn in München unterwegs ist, kann Fahrkarten jetzt in noch mehr Sprachen kaufen. Die MVG hat das Angebot an ihren Ticketautomaten erweitert. Ab sofort stehen auch Portugiesisch, Chinesisch und Arabisch zur Auswahl. Damit sollen sich vor allem internationale Fahrgäste im Münchner Nahverkehr einfacher zurechtfinden und schneller das passende Ticket kaufen können.
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2: Im Studio Lisa Schwarzkopf. Der Mann, der bei einer Verdi-Demo in München eine Mutter und ihr Kind mit einem Auto getötet hat, muss lebenslang hinter Gitter. Das Bayerische Oberlandesgericht stellte auch die besondere Schwere der Schuld fest. Er kann nach 15 Jahren voraussichtlich also nicht auf Bewährung raus. Das Flugzeug, neben dem die Sprengstoffdrohne am Leipziger Flughafen gefunden wurde, hatte Munition geladen. Das berichtet unter anderem die Süddeutsche Zeitung. Wer hinter dem mutmaßlichen fehlgeschlagenen Anschlag steckt, ist währenddessen weiter unklar. In der Demokratischen Republik Kongo breitet sich das Ebola-Virus weiter ungewöhnlich schnell aus. Rund 1.800 Menschen sind seit Mai daran gestorben. Die USA haben jetzt 210 Millionen Euro zur Ebola-Bekämpfung bereitgestellt. Reste einer SpaceX-Rakete sind auf dem Mond eingeschlagen. Das haben europäische Wissenschaftler jetzt bestätigt. Es handelt sich dabei um ein etwa 4 Tonnen schweres Trümmerteil, das anderthalb Jahre durchs All geflogen war. Solche Einschläge gelten als Gefahr für eine mögliche Basis auf dem Mond.
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4: Das gefällt mir. Im Moment ist zumindest nicht so viel los. Wir haben trotzdem ein bisschen Stop and Go auf dem mittleren Ring.
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4: Fahrt nicht so schnell. In Mosach blitzt es auf der Pelkhofenstraße, unter Menzing auf der Menziger, Neuhausen auf der Dachauer, unter Giesing auf der Pilgersheimer und in Neuried auf dem Hadorner Weg. Wenn ihr noch irgendwas seht, ruft an, schickt eine WhatsApp an die 93 3 93 3.
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4: Ich hoffe, ihr habt zu Hause eure Fenster auf Kipp gelassen. Dann kann es jetzt nämlich richtig schön durchziehen. Es ist endlich mal wieder ein bisschen frischer bei uns in der City. Heute nur maximal 27 Grad. Dazu gibt es ziemlich viele Wolken und vereinzelt auch ein paar kleine Schauer. Die nächsten Tage, die sind dann aber wieder trocken und vor allem auch sonnig. Morgen 28, Samstag bis zu 30 Grad.

0: München, es gibt einen Ort, da ist es gerade richtig angenehm klimatisiert. Und ihr erlebt den auch noch for free.
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0: Ja, ich weiß, bei so richtig geilem Wetter für viele nicht der erste Gedanke Kino, aber das ist ziemlich schlau, denn da ist es angenehm kühl. Und vor allem nach diesem super starken Kinojahr bisher gibt's da auch einiges richtig Gutes anzuschauen. Paul, worauf dürfen wir uns denn dieses Jahr noch so freuen?
2: Ja, Odyssey, Spider-Man, Obsession, Backrooms, Project Hail Mary, die Liste ist eigentlich schon lang genug, aber da kommt noch einiges dazu. Zum einen Dune Messiah, Timothy Chalamet, das letzte Mal in der Welt von Dune und dann natürlich auch noch Avengers Doomsday. Alleine diese beiden Filme sind schon Highlights genug, kommen aber erst im Dezember.
0: Gut, dauert noch ein bisschen. Worauf müssen wir denn nicht mehr ganz so lang warten?
2: Einmal auf Tom Cruise, der schielt auf seinen ersten Oscar in Digger. Schräger Trailer, aber sicherlich ein Highlight im Oktober. Außerdem kehrt mit Meine Frau, unsere Schwiegertochter und ich eine der erfolgreichsten Familienkomödien der 2000er Jahre nach langer Pause zurück. Und Horror Fans sollten sich für nächste Woche bereits Exit 8 vormerken. Der könnte eine richtig große Überraschung werden. Also, egal ob Science-Fiction, Superhelden, Drama, Komödie oder Horror, bis zum Jahresende warten noch einige echte Kino-Highlights. Für Kinofans ist 2026 also noch lange nicht vorbei.
0: Oh, ich freue mich drauf. Dankeschön, Paul. Und aktuell läuft ja noch Spider-Man Brand New Day in den Kinos. Hat auch so einen der besten Kinostarts ever hingelegt. Und ihr könnt ihn for free im Matheser Filmpalast anschauen. Jetzt einfach anrufen 089 93 93 93 und Kinotickets for free sichern.
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13: Man merkt, es sind Ferien. Es ist einfach ein bisschen weniger los als sonst. Trotzdem ein bisschen mehr Zeit einplanen auf der A99 und auch auf dem Mittleren Ring.
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13: Teure Fotos gibt's heute in Freimann auf der Freisinger Landstraße, Mosach auf der Pelkhofen, Neuhausen auf der Dachauer, Untermenzing auf der Menziger und in Neuried auf dem Haderner Weg. Da stehen sie auch, da sind 30. Staus oder auch Blitzer. Gerne melden, anrufen, WhatsApp schicken an die 93 3 93 3.
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13: Das ist heute unsere Gelegenheit, endlich mal wieder frische Luft in die Bude zu bekommen und durchzulüften. Es ist ein bisschen frischer, heute nur maximal 27 Grad. Dazu ziemlich bewölkt und ja, nachmittags gemischt, paar Schauer auch mit am Start. Die nächsten Tage sehen schon wieder schöner aus. 28 Grad dann zum Beispiel morgen mit ganz viel Sonne.
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der Titel vom nächsten Song erinnert mich an die WM 2026, vor allem an Argentinien. Die sind schlechte Gewinner und schlechte Verlierer gewesen. Ich wusste nicht mal, dass es sowas gibt, aber zum Glück haben sie im Finale verloren. Und jetzt können wir alle nach vorne blicken zum Song, den wir jetzt hören. Und zwar auch über Gewinner, und zwar über gute Gewinner. Und zwar Clouseau mit dem Song Gewinner. 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

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Flipside, hört ihr gleich von You Not Us. Jetzt erstmal Elizabeth Taylor. Hier ist Taylor Swift.

So schön, dass ihr mit dabei seid. Du, nicht wir, heißt You Not Us, deutsch übersetzt. Und du und wir freuen uns alle jetzt gleich auf den nächsten Song. Ihr hört jetzt You Not Us mit Flipside bei Energy, immer die besten Hits. Schönen Nachmittag, Leute, hier ist euer

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1: Jetzt eine ganz kurze Pause, Leute. 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
7: Mit Ole. Hi. Wer mit Bus und Bahn in München unterwegs ist, kann Fahrkarten jetzt in noch mehr Sprachen kaufen. Die MVG hat das Angebot an ihren Ticketautomaten erweitert. Ab sofort stehen auch Portugiesisch, Chinesisch und Arabisch zur Auswahl. Damit sollen sich vor allem internationale Fahrgäste im Münchner Nahverkehr einfacher zurechtfinden und schneller das passende Ticket kaufen können.
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8: Mit Lisa Schwarzkopf. Guten Tag. Im Prozess um den tödlichen Autoanschlag auf eine Münchner Verdi-Demo ist der Täter zu lebenslanger Haft verurteilt worden. Das Gericht stellte außerdem die besondere Schwere der Schuld fest. Eine frühzeitige Entlassung auf Bewährung ist damit so gut wie vom Tisch. Der 25-Jährige hatte eine Mutter und ihr Kind getötet. Der mutmaßliche fehlgeschlagene Drohnenanschlag am Leipziger Flughafen hätte offenbar größere Ausmaße annehmen können als bisher gedacht. Das Flugzeug, neben dem die Sprengstoffdrohne gefunden wurde, hatte Munition geladen. Das berichtet unter anderem die Süddeutsche Zeitung. Wer dahinter steckt, ist weiter unklar. In Deutschland sind in diesem Jahr bislang über 260 Menschen bei Badeunfällen ums Leben gekommen. Das sind 15 mehr als im gleichen Vorjahreszeitraum. Vor allem im Juni gab es nach Angaben der Deutschen Lebensrettungsgesellschaft einen dramatischen Anstieg. In der Fußball-Bundesliga bahnt sich ein Rekordtransfer an. RB Leipzig und Real Madrid sind sich über einen Wechsel von Yann Diomande einig. Die Spanier zahlen für den Spieler aus der Elfenbeinküste bis zu 140 Millionen Euro.
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10: So, ihr Lieben, wir schauen direkt auf die A8 Stuttgart in Richtung München zwischen Friedberg und Dasing. Hier ist die rechte Spur gesperrt. A8 Richtung Salzburg zwischen Bayern und Irschenberg. Hier Stop and Go. Dann eine Fahrzeugscheibe auf der Fahrbahn. A9 Richtung Nürnberg zwischen Freimann und Freudmenning Süd. A96 Lindau in Richtung München am Dreieck München Südwest gab es einen großen Unfall auf der Überleitung zur A99. Hier Stau pur und Stock, stockend wie immer auf dem Ring.
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10: Ella und Lucia, danke schön fürs Melden. Erdinger Straße wird geblitzt, außerdem auf der Münchner und Bahnhofstraße. Danke Maxi, seht ihr was? Einfach durchrufen 089 393 393.
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10: Jetzt sagt mal ernsthaft, wie findet ihr das Wetter? Von der Skala von 1 bis 10. Ich sag's eine 10. Ich weiß nicht, mir tut's einfach nur gut. 26 Grad, es ist wolkig, es ist einfach mal schön erfrischend und ab morgen gehen sie wieder hoch, die Temperaturen. Auch natürlich mit Sonnenschein und am Samstag und Sonntag bis zu 32 Grad. Jetzt für euch Olivia Rodrigo auf Energy.

0: cool, dass ihr mit dabei seid. Ihr seid bei Energy mit den besten und Hits. Noch 43 Tage, dann heißt es wieder bei uns in der City, oh, zapft ist. Dann beginnt das Oktoberfest auf der Theresienwiese. Und parallel dazu gibt's natürlich auch wieder die Wirtshauswiesen unter dem Motto, ganz München ist Wiesen. Da gibt's wieder Lebkuchenherzen für euch, bayerische Schmankerl, ganz viel Musik und ein absolutes Highlight. Welches genau, erzählt uns jetzt Benedikt Waldmoser von der Pizzerei.
1: In diesem Maskrug ist Tiramisu. Wir dachten uns, wir drehen den Spieß mal um und bringen nicht das Bier ins Tiramisu, sondern das Tiramisu in den Bierkrug.
0: Die sogenannte Tiramas. Ja, die muss ich auf jeden Fall testen dieses Jahr. Und Gregor Lemke, der Vorsitzende der Münchner Innenstadtwirte, der kann es kaum erwarten.
2: Liebe Freunde, die siebte Wirtshauswiesen findet dieses Jahr zeitgleich zum Oktoberfest vom 19. bis zum 4. Oktober statt. Kommt in die Stadt. Ganz München ist Wiesen. Die Innenstadtwirte und ihre Freunde freuen uns auf euch. Und es ist vielleicht ein bisschen entspannter, ein bisschen relaxter, wie der Bayer sagt. Oder habe ich auch gehört, heute schon mal same, same, but different, sagt der Bayer. Auf jeden Fall kommt's vorbei zur Wirtshauswiesen.
0: Jawohl, ab ins Dirndl, in die Lederhosen. In 43 Tagen ist es soweit.
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2: 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So, ihr Lieben, wir schauen direkt auf die A9 Richtung Nürnberg zwischen Manching und Denkendorf. 10 Kilometer Stau. Vorsicht, A9 Richtung Nürnberg zwischen Freimann und Freudmanning Süd. Hier liegt eine Fahrzeugscheibe rum. Dann ein großer Unfall. A96 Lindau in Richtung München. Am Dreieck München Südwest gab es einen Unfall auf der Überleitung zur A99. Hier Stau pur und Stop and Go wie immer auf dem Ring.
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2: Geblitzt wird auf der Erdinger Bahnhof und Münchner Straße. Außerdem Obacht geben Wendel-Dietrich-Straße. Danke Maxl fürs Melden. Seht ihr was? Ruft durch 089 93
0: 393. 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
2: Lüften. Mein Tipp für heute, den kompletten Tag. Es ist so schön. Aktuell 26 Grad. Morgen gleiche Temperaturen. Da gibt es wieder Sonnenschein. Und am Samstag und Sonntag wird es heißer. Am Sonntag bis zu 32 Grad.
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0: Gleich für euren Nachmittag aus This mit The Art of Letting Go. Jetzt erstmal am Start Kygo und Khalid. Save my life.

immer wieder, wie lange brauchen Stars, um einen Song fertig zu schreiben? Dieser Song zum Beispiel von Aus This, The Art of Letting Go, war fertig innerhalb von 12 Stunden. Was für ein Freak, die ist ja obermäßig drauf. Ihr seid bei Energy immer die besten Hits. Ich liebe den Song.

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So klingt es, wenn du 50.000 Euro gewinnst. Weiter geht's. 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
4: Mit Ole, hallo. Wer am Seebach in Ismaning baden will, sollte aktuell besonders aufpassen. Dort sind mehrere Eimer voller rostiger Schrauben und Nägel im Wasser entdeckt worden. Die Gemeinde warnt deshalb Badegäste und empfiehlt, Badeschuhe zu tragen. Eltern sollten ihre Kinder außerdem nicht unbeaufsichtigt ins Wasser lassen. Wie die Gegenstände ins Wasser gekommen sind und wer dafür verantwortlich ist, ist bisher noch unklar.
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5: Mit Lisa Schwarzkopf. Guten Tag. Der Mann, der bei einer Verdi-Demo in München eine Mutter und ihr Kind mit einem Auto getötet hat, muss lebenslang hinter Gitter. Das Bayerische Oberlandesgericht stellte auch die besondere Schwere der Schuld fest. Er kann nach 15 Jahren voraussichtlich also nicht auf Bewährung raus. Bekommt Deutschland zum ersten Mal eine Frau als Staatsoberhaupt? Auch führende Unionspolitiker sind dafür, dass Bundespräsident Steinmeier eine Nachfolgerin bekommen soll. Unionsfraktionschef Frei sagte den Funke-Zeitungen, er würde sich das wünschen. Im Schwarzen Meer ist offenbar ein Frachtschiff einer deutschen Reederei von russischen Drohnen schwer beschädigt worden. Das berichtet die Bild-Zeitung. Das Schiff fährt unter der Flagge Liberias. Deutsche Besatzungsmitglieder sollen nicht an Bord gewesen sein. Reste einer SpaceX-Rakete sind auf dem Mond eingeschlagen. Das haben europäische Wissenschaftler jetzt bestätigt. Es handelt sich dabei um ein etwa 4 Tonnen schweres Trümmerteil, das 1,5 Jahre durchs All geflogen war. Solche Einschläge gelten als Gefahr für eine mögliche Basis auf dem Mond.
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7: Vorsicht Leute, auf der A9 Nürnberg Richtung München zwischen Allershausen und Kreuzneufahrn. Hier liegen Reifenteile rum. Stop and go und zwar 10 Kilometer Stau. A9 Richtung Nürnberg zwischen Manching und Denkendorf. Gegenstände auf der Autospur. Vorsicht auf der A94 Passau Richtung München zwischen Hohenlinden und Forst-Inningen. Dann A96 Lindau in Richtung München. Am Dreieck München Südwest gab es einen großen Unfall auf der Überleitung zur A99 und super viel los auf dem Ring. Wir kennen es alle.
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7: Philipp und Julia, danke schön fürs Melden. Mosach-Pelkhofen-Straße wird geblitzt. Feldmoching-Dülfer-Straße, Minnewitz-Straße, Dreisker-Zone und Dornacher-Straße. Danke, Bibi. Kommt irgendwas dazu? Dann ruft einfach durch. Ich bin hier. Hallo, hallo. 089 93 3 93
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7: I like. Ich mag das Wetter total gerne. Aktuell 26 Grad. Ja, nutzt das Wetter aus, um durchzulüften. Einfach mal wieder Luft schnappen. Morgen am Freitag 26 Grad mit ganz viel Sonnenschein. Und am Samstag und Sonntag wird es dann wieder heiß. Am Sonntag über 32 Grad. Und passend zum Wetter habe ich gleich Tickets. Und zwar fürs Kino.

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0: So süß, mein Neffe, der ruft mich jeden Tag an und sagt so, boah, jetzt war der wieder in diesem Kinofilm, da war er wieder am Start. Ich muss wirklich sagen, dieses Kinojahr 2026 erlebt ein absolutes Hoch. Die Odyssee, dann natürlich Spider-Man, Brand New Day waren mit dabei. Aber wer jetzt denkt, das war schon mit dem größten Film des Jahres, der hat sich leider getäuscht. Paul, worauf können wir uns bis zum Ende dieses Jahres noch freuen?
2: Ja, Odyssee, Spider-Man, Obsession, Backrooms, Project Hail Mary, die Liste ist eigentlich schon lang genug, aber da kommt noch einiges dazu. Zum einen Dune Messiah, Timothy Chalamet, das letzte Mal in der Welt von Dune und dann natürlich auch noch Avengers Doomsday. Alleine diese beiden Filme sind schon Highlights genug, kommen aber erst im Dezember.
0: Puh, okay, das dauert noch ein bisschen. Worauf müssen wir nicht mehr so lange warten?
2: Einmal auf Tom Cruise, der schielt auf seinen ersten Oscar in Digger. Schräger Trailer, aber sicherlich ein Highlight im Oktober. Außerdem kehrt mit Meine Frau, unsere Schwiegertochter und ich eine der erfolgreichsten Familienkomödien der 2000er Jahre nach langer Pause zurück. Und Horrorfans sollten sich für nächste Woche bereits Exit 8 vormerken. Der könnte eine richtig große Überraschung werden. Also, egal ob Science-Fiction, Superhelden, Drama, Komödie oder Horror, bis zum Jahresende warten noch einige echte Kino-Highlights. Für Kinofans ist 2026 also noch lange nicht vorbei.
0: Da können wir uns freuen. Und wenn ihr jetzt sagt, boah, ich habe richtig Bock auf Kino, dann geht's in Spider-Man Brand New Day in dem Matheser Filmpalast. Wollt ihr for free dorthin, dann ruft jetzt durch 089-393-393.
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0: So, ihr Lieben, wir schauen direkt auf die A8 Richtung Stuttgart zwischen Odelshausen und Adelshausen. Hier steht ein defekter LKW auf der rechten Spur. Vorsicht, A9 Richtung Nürnberg zwischen Kreuz Neufern und Allershausen. Hier liegen Reifenteile rum. Stop and Go auf der A9 Nürnberg Richtung München zwischen Manching und Dreikolledau. Dann Reifenteile auf der Autobahn. Vorsicht auf der A9 Nürnberg Richtung München zwischen Allershausen und Kreuz Neufern. Stop and Go wie immer auf dem Ring.
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0: Dennis, Dankeschön fürs Melden. Feldmoching, Dülfer Straße wird geblitzt. Mosach, Pelkhoven Straße und Dornacher Straße, Feldkirchen. Danke, Michael. Seht ihr was? Ruft durch. 089-393-393.
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0: 26 Grad im Moment. Ich mag das Wetter von heute, obwohl es grau und grau ist. Aber es kommt endlich wieder Luft rein. Morgen gleiche Temperaturen, da wird es wieder super sonnig. Und am Samstag und Sonntag wieder heiß.
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Sie ist im Moment am Laufen. Die Munich Fashion Week 2026 bei uns in der City. Und ihr könnt immer noch mit dabei sein. Klickt euch jetzt rein auf energy.de. Und hier sind Lady Gaga und Ariana Grande. Rain on me bei Energy. So cool, dass ihr mit dabei seid.

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0: Alex Warren, hör dich gleich mit Passenger. Jetzt erstmal So Easy to Fall in Love. Hier ist Olivia Dee.

Auf einem Konzert von Alex Warren ist einfach Folgendes passiert. Ein Pärchen aus der Fanmenge hat sich einfach verlobt. Was macht Alex Warren? Springt von der Bühne runter und gratuliert den beiden. Wie süß. Hier ist er mit

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1: Jetzt eine klitzekleine Pause, dann die News und danach super viel Musik.

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12: Mit Ole. Hi. Gut anderthalb Jahre nach dem Autoanschlag auf eine Verdi-Demo bei uns in der City ist jetzt das Urteil gefallen. Der 25-jährige Täter wurde zu lebenslanger Haft verurteilt. Außerdem stellte das Gericht die besondere Schwere der Schuld fest. Damit ist seine Entlassung nach 15 Jahren praktisch ausgeschlossen.
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13: Mit Lisa Schwarzkopf. Guten Tag. Der Bund will Unternehmen helfen, die wegen des Niedrigwassers in den Flüssen ihre Transportketten über Wasser umstellen müssen. Verkehrsminister Bilger plant unter anderem Ausnahmen vom Sonntagsfahrverbot für Lkw. Langfristig sollen sowohl Schiffe als auch Infrastruktur besser an Niedrigwasser angepasst werden. In der Demokratischen Republik Kongo breitet sich das Ebola-Virus weiter ungewöhnlich schnell aus. Rund 1.800 Menschen sind seit Mai daran gestorben. Die USA haben jetzt 210 Millionen Euro zur Ebola-Bekämpfung bereitgestellt. Fußball-Bundesligist RB Leipzig fährt eine absolute Mega-Ablöse ein. Yann Diomandé wechselt für mindestens 125 Millionen Euro zu Real Madrid. Der Transfer ist jetzt offiziell bestätigt. Die Summe kann durch Boni auf rund 140 Millionen Euro steigen.
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15: Servus Leute, ein Blick auf die A8 Richtung Stuttgart zwischen Odelshausen und Adelshausen. Hier steht ein defekter LKW auf der rechten Spur. Er staut sich. Stop and Go auf der A9 Richtung Nürnberg zwischen Manching und Denkendorf. Ein defekter PKW auf der Standspur auf der A99 Westumfahrung Richtung Lindau zwischen Fröttmanning Nord und Neuherberg. Stockend voran geht es auf der Schenkendorfstraße zwischen Ungerer Straße und der Einfahrt Petrol-Tunnel und super viel los auf dem Ring, wir kennen's alle.
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15: Julie, dankeschön fürs Melden. Mosach-Pelkovenstraße, 30er-Zone wird geblitzt. Auf der Dornacher, Minnewitt und Dülferstraße auch da aufpassen. Kommt irgendwas dazu? Ruft einfach durch. Ich bin hier, hallo, 089 93 3 93
11: 3. Wetter.
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15: Heute so ein richtiges Grau in Grauwetter. Aktuell 26 Grad. Aber ich finde es einfach angenehm, Leute. Man kann einfach wieder durchlüften zu Hause. Morgen gleiche Temperaturen. Da ist sie wieder da. Die Sonne am Samstag über 28 Grad. Und am Sonntag ist schon wieder perfektes Badewetter. Jetzt für euch Temper City. 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
0: Es gibt Songs, da sind wir sofort auf der Tanzfläche. Und bei vielen Hits, da gibt's sogar einstudierte Choreos. Zum Beispiel bei

0: kenne den Song, wir alle können den Tanz, aber weiß irgendjemand von euch, was er überhaupt bedeutet? Falls nicht, dann passt jetzt auf. Und zwar ist der Song im Original aus dem Jahr 1993 vom spanischen Duo Los del Rio, also die vom Fluss. Die singen über Macarena. Es geht um eine junge Frau mit ganz großen Träumen. Sie will nach New York in teuren Läden einkaufen. Einen Freund hat sie auch, nämlich Victorino. Und als der weg ist, betrügt sie ihn, und zwar mit seinen zwei Bekannten. Hätte man nicht ahnen können, dass die Story so wild ist, aber das Ganze ist auf Spanisch. Wir kennen natürlich auch nicht die spanische Sprache. 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
0: Verkehr. Vorsicht Leute, A8 Stuttgart in Richtung München zwischen Adelshausen und Odelshausen. Hier liegen Reifenteile auf der Fahrbahn. Ein defekter LKW auf der rechten Spur. A8 München Richtung Stuttgart zwischen Odelshausen und Adelshausen. A9 München Richtung Nürnberg zwischen Manching und Denkendorf. Hier Stop and Go. A99 Westumfahrung Richtung Lindau zwischen Freudmenning Nord und Neuherberg. Hier staut es sich total. A99 Westumfahrung Richtung Lindau zwischen Freudmenning Nord und Dreigallach. Sehr viel los und zwischen Ungerer Straße und Einfahrt-Petrol-Tunnel. Hier Stau pur.
9: Blitzer
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0: Michael, Dankeschön fürs Anrufen. Mosach, Pelkhofenstraße, Dreisgerzone wird geblitzt. Feldboching-Dülfer Straße und Minnewitt plus Dornacher Straße. Seht ihr noch was? Einfach easy durchrufen. 089 93 3 93
9: 3. Wetter.
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0: Im Moment 26 Grad, es ist grau und grau und morgen ist sie wieder voll da, die Sonne. Samstag und Sonntag, perfektes Badewetter.
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Der erste große Hit von Oliver Heldens war Gecko. Und deswegen sind seine Fans ganz oft auf seinen Konzerten in Echsen- oder Gecko-Kostümen. Wild! Hier ist er für euch, Oliver Heldens mit A-E-E-O-U bei Energy. 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
3: Mit Ole, hallo. Die Debatte um die Büscheltürme auf dem Paketpostareal geht in die nächste Runde. Jetzt will der Verein Hochhausstopp das Projekt gerichtlich verhindern und hat Klage beim Bayerischen Verwaltungsgerichtshof eingereicht. Unterstützung bekommt die Initiative unter anderem von Münchens Alt-OB Christian Uder. Kritisiert werden vor allem die Auswirkungen auf Verkehr, Lärmschutz, Klima und die geplante dichte Bebauung. Der Investor Büschel sieht das anders und hält weiter an seinem Zeitplan fest. Der Baustart ist nach wie vor für Ende 2027 oder 2028 vorgesehen.
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4: Mit Lisa Schwarzkopf. Guten Abend. Der Mann, der bei einer Verdi-Demo in München eine Mutter und ihr Kind mit einem Auto getötet hat, muss lebenslang hinter Gitter. Das Bayerische Oberlandesgericht stellte auch die besondere Schwere der Schuld fest. Er kann nach 15 Jahren voraussichtlich also nicht auf Bewährung raus. Um das Flugzeug, neben dem die Sprengstoffdrohne am Leipziger Flughafen gefunden wurde, gibt es offenbar Verwirrung. Unter anderem die Süddeutsche Zeitung berichtet, es hatte Munition geladen. Laut Focus wird das aber vom Bundesinnenministerium dementiert. Wer hinter dem mutmaßlichen fehlgeschlagenen Anschlag steckt, ist weiter unklar. Die Hitzewellen haben in Deutschland für deutlich mehr Todesfälle als sonst gesorgt. Das Robert-Koch-Institut spricht von fast 12.000 Hitzetoten. Dabei ist Hitze in den allermeisten Fällen nicht die eigentliche Todesursache, sondern Vorerkrankungen wie Herz-Kreislauf-Erkrankungen. Reste einer SpaceX-Rakete sind auf dem Mond eingeschlagen. Das haben europäische Wissenschaftler jetzt bestätigt. Es handelt sich um ein etwa 4 Tonnen schweres Trümmerteil. Solche Einschläge sind gefährlich für eine mögliche Mondbasis.
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6: So, ihr Lieben, wir schauen direkt auf die Donnersberger Brücke. Da ist ganz viel los und der Ring ist mal wieder zu. Wir kennen's alle.
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6: Simon, danke schön fürs Melden. Feldkirchen-Dornacher Straße, Dreiskerzone wird geblitzt. Auf der Dülfer Straße, Feldmoching und Mosach-Pelkoven-Straße. Seht ihr noch einen Blitzer? Raus damit, her damit. 089 93 3 93
2: 3. Wetter.
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6: Im Moment 26 Grad. Heute so ein richtiges Grau-in-Grau-Wetter. Und mein Tipp für heute Abend: einfach alle Fenster aufreißen und durchlüften die komplette Bude. Morgen gleiche Temperaturen, da wird super sonnig und auch am Samstag Sonnenschein pur bei 28 Grad. Jetzt für euren Feierabend Tame Impala mit Dracula bei Energy immer die besten One Hits. 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
0: Er staut sich total auf der Donnersberger Brücke und der Ring ist mal wieder zu. Wir kennen's alle.
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0: Raphael, Dankeschön fürs Melden. Mosach, Pelkovenstraße, Dreiskerzone wird geblitzt. In Feldboching, Dülferstraße und Obergiesing, Fasanengarten, Minnewitzstraße, Dreiskerzone. Danke, Bianca. Seht ihr noch was? Ruft einfach durch. Ich bin hier 089-393-393.
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0: Wenn ich heute zu Hause ankomme, dann reiße ich erstmal alle Fenster auf, weil ich die Wohnung durchlüfte. Endlich wieder Luft in der Bude. Ja, heute so ein Grau- und Grauwetter, morgen wieder Sonnenschein bei 26 Grad und am Samstag und Sonntag wird es wieder heiß.
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Dieser Monat hat es in sich. So viele coole Events. Zum Beispiel seit gestern am Laufen die Munich Fashion Week. Dann nächste Woche die partielle Sonnenfinsternis, die ihr miterleben könnt. Und ja, einiges anderes. Verrate ich euch jetzt nicht. Klickt euch sofort rein auf energy.de. Und hier ist sie, Madonna, die absolute Queen mit ihrer Nummer Music. Da kann man auf jeden Fall richtig schön mit abgehen. Und falls ihr gerade im Auto seid, Leute, dann würde ich sagen, dreht ihr so richtig

0: Drop Dead.
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1: Hate That I Made You Love Me, hört ihr gleich von Ariana Grande. Jetzt erstmal Harrison, All the Things She Said.

So schön, dass ihr mit dabei seid. Im Moment ist immer noch auf großer Tour Ariana Grande, aber nach der Tour gibt's erstmal eine Auszeit für sich selber. Finde ich gut. Hier ist Hate That I Made You Love Me bei Energy. Immer die besten und Hits. Servus.

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0: Karten jetzt in noch mehr Sprachen kaufen. Die MVG hat das Angebot an ihren Ticketautomaten erweitert. Ab sofort stehen auch Portugiesisch, Chinesisch und Arabisch zur Auswahl. Damit sollen sich vor allem internationale Fahrgäste im Münchner Nahverkehr einfacher zurechtfinden und schneller das passende Ticket kaufen können.
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2: Mit Lisa Schwarzkopf. Guten Abend. Im Prozess um den tödlichen Autoanschlag auf eine Münchner Verdi-Demo ist der Täter zu lebenslanger Haft verurteilt worden. Das Gericht stellte außerdem die besondere Schwere der Schuld fest. Der 25-Jährige hatte eine Mutter und ihr Kind getötet. Unternehmen, die wegen des Niedrigwassers in den Flüssen vom Wasser auf Straße oder Schiene ausweichen müssen, kriegen Hilfe vom Bund. Verkehrsminister Bilger will unter anderem das Sonntagsfahrverbot lockern. Langfristig soll investiert werden, um Infrastruktur und Schiffe besser an Niedrigwasser anzupassen. Die Union sackt in Umfragen immer weiter ab. Im neuen ARD-Deutschland-Trend sagen nur noch 21%, dass sie CDU/CSU wählen würden. So schlecht hat die Union seit Jahren nicht abgeschnitten. Die AfD steht mittlerweile bei 28% und baut ihren Vorsprung weiter aus. Fußball-Bundesligist RB Leipzig fährt eine absolute Mega-Ablöse ein. Yann Diomande wechselt für mindestens 125 Millionen Euro zu Real Madrid. Der Transfer ist jetzt offiziell bestätigt. Die Summe kann durch Boni auf rund 140 Millionen Euro steigen.
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4: Super viel los auf dem Ring. Stop and go.
1: Blitzer.
4: Leo, danke schön fürs Melden. Pelkovenstraße in Moosach-30er-Zone. Hier wird geblitzt auf der Wendel-Dietrich-Straße und Dülfer-Straße in Feldmoching. Danke, Ellie. Seht ihr was? Ruft einfach durch oder schickt eine WhatsApp rein an die 089-393-393.
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4: Wind, Wolken und Regen ist heute mit am Start. Ab morgen wieder Sonnenschein pur bei 26 Grad. Und am Samstag und Sonntag wird es wieder heiß bei uns in der City. Jetzt für euch One Republic, Need Your Love bei Energy, immer die besten und Hits.

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0: Sehr viel los auf dem Ring, wie immer. Feierabendverkehr.
1: Blitzer.
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0: Mia, danke schön fürs Melden. Mosach, Pelkowenstraße, Dreiskerzone wird geblitzt. Feldmoching, Dülferstraße und Obergiesing, Fasangarten, Minnewitzstraße, Dreiskerzone. Danke, Vicky. Seht ihr was? Einfach anrufen 089 93 3 93
1: 3. Wetter.
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0: Ich mag die Temperaturen von heute. Auch morgen nur in Anführungszeichen 26 Grad. Und am Samstag und Sonntag wird es wieder heiß. Sonnenschein pur.
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Jetzt für euch Jack Dean Mercy bei Energy.

um 20 Uhr an diesem Donnerstag, 6. August. Ich hoffe, es geht euch gut. Die Woche, sie neigt sich dem Ende entgegen. Schön, dass ihr mit dabei seid. Gleich mit Olivia Dean, vorher aber noch Alex Lauren, Fever Dream und immer die besten neuen Hits.

Ihre Hobbys sind Stricken, Kochen und Podcast hören. Und das ist wohl die größte Rock'n'Roll-Antwort, die ich jemals bekommen habe. Energy ist an bei euch an diesem Feierabend mit mir, Julian. Sie stammt von Olivia Dean, die geradezu wirklich die spannendste Popfigur in Großbritannien ist. Auch weil sie Jazz und Soul aus der Nische geholt hat und wirklich auch gar nichts auf Algorithmen gibt. Texte sind immer ganz arg autobiografisch, lässt uns also sehr nahe ran an sich, wenn es um Thema Liebe, Beziehungen, Selbstzweifel geht. Und ich finde, die öffentliche Einsicht zur eigenen Schwäche bedarf immer einer unglaublich großen Stärke. Auch jetzt bei So Easy to Fall in Love erzählt sie von einer Beziehung, die so leicht von der Hand geht, wenn man verliebt ist und sich der Illusion hingibt, dass das jetzt für immer und alle Zeit so bleibt, wissentlich, dass es natürlich eine Illusion ist. So, bin großer Fan. Olivia Dean haben wir jetzt mit So Easy to Fall in Love und immer den besten neuen Hits.

Eine belgische Co-Produktion hören wir jetzt hier bei Energy, nämlich Milo, den kennen wir seit fast 20 Jahren, AO Technology, großer Durchbruch, ikonisches Video, völlig absurd jetzt in der Retrospektive, er da mit seiner Gitarre und diese in Gold eingefärbten Frauen, die um ihn rum tanzen, leicht bekleidet. Jugendsünde. Und DJ-licious, Forever Young heißt der Song, haben sie gemeinsam aufgenommen. Hören wir jetzt immer die besten neuen Hits. 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

0: Immer die besten neuen Hits hört euch hier bei Energy an diesem 6. August, an dem jetzt auch die Bayern in ihre Sommerferien gestartet sind. Und für alle, die bei der Zeugnisübergabe richtig schlechte Laune hatten, weil sie vielleicht ein oder zwei Sechsen im Zeugnis zu verzeichnen hatten, für die gibt es eine richtig, richtig, richtig gute Nachricht. Alles gleich, außerdem hören wir Burna Boy mit immer den besten neuen Hits.
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6 Wochen Sommerferien. Das war als Schüler, Schülerin immer eine prägende Zeit. Endlos lange Sommer, endlos viel Zeit für prägende Momente, an die man auch jetzt im Erwachsenenleben noch denkt. Bis man dort aber hingekommen ist und somit hallo hier beim Energy Feierabend an diesem Donnerstag, musste man als schlechter Schüler, wie ich einer war, hier immer noch durch das Stahlbad Zeugnisübergabe. Ne? Da kam man nach Hause, musste man das zeigen. Die Oma hat sich auch nochmal schön gemacht, um drüber zu schauen. Schrecklich. Schrecklich, schrecklich, schrecklich. Und genau das will jetzt ein Strandbadbetreiber in Bayern ändern, diesen Moment. Mine Gruber heißt er. Und der findet, die Einserschüler, die werden schon genug gefeiert, die mit einer 6. Die brauchen doch viel eher eine Aufmunterung. Geil, dass es so lange gedauert hat, bis jemand auf diese Idee mal kommt. Also schenkt er allen Schülerinnen und Schülern für eine 6 im Zeugnis Eis und Salzstangen. Er nämlich meint, er war selbst auch kein guter Schüler. Und so will er den Kids helfen und die Angst für ihre Noten nehmen. Und falls ihr euch fragt, die meisten Sechser, ne, die gab's in Latein mit großem Abstand vor Mathe. Wir wünschen trotzdem, egal was im Zeugnis steht, eine richtig tolle Zeit. Schöne Sommerferien in Bayern haben sie gerade begonnen. In anderen Bundesländern geht's schon seit einer Weile. Habt richtig schöne Sommer mit tollen Momenten und ohne Angst vor Noten.

0: Immer die besten neuen Hits hier bei Energy. Gleich mit Gracie Abrams für euch. Außerdem Temper City und Milo macht den Anfang.
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Die US-amerikanische Singer-Songwriterin Gracie Abrams haben wir jetzt hier bei Energy mit Hit The Wall, hat großen Erfolg aktuell, schwimmt und surft vor allen Dingen auf einer Welle, kommt vor allen Dingen im nächsten Jahr auch mit ihrer Tour nach Deutschland, spielt am 12. Mai und am 13. Back-to-Back in Berlin in der UBA-Arena. Es gibt noch Tickets, seid aber schnell, die sind immer noch schneller vergriffen. Gracie Abrams, Hit The Wall, hören wir jetzt immer die besten neuen Hits.

21 Uhr an diesem Donnerstag, an dem wir jetzt schon konstatieren können, dass dieser Kinosommer unglaublich eingeschlagen hat. Ne? Odyssee und wie sie alle heißen, Spider-Man. Aber das Beste ist, die größten Filme, die kommen noch. Zumindest sagt das mein lieber Kollege Paul, unser absolut größter Kinoexperte. Auf welche Filme wir uns noch freuen dürfen, das gleich. Vorher jetzt noch Taylor Swift mit immer den besten neuen Hits.

0: Donnerstagabend haben wir es hier bei Energy. Ich bin Julian, schön, dass ihr dabei seid. Donnerstag ja ein wichtiger Tag für das Kino, denn die neuen Filme laufen dann immer an. Generell finde ich, hat man das Gefühl, seit 2 Jahren erlebt das Kino die große Renaissance. Seitdem Oppenheimer und Barbie zeitgleich gelaufen sind, gehen viel mehr wieder in dieses tolle, tolle Haus, in das tolle, tolle Haus des Kinos, um sich Kultur näher bringen zu lassen. Und mein lieber Kollege Paul ist absoluter Experte auf diesem Gebiet und schaut nochmal voraus, was wir in diesem Jahr 2026 im Kino noch erwarten dürfen.
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2: Hallo zusammen. Das Kinojahr 2026 erlebt gerade ein echtes Hoch. Die Odyssey und Spider-Man Brand New Day sorgen aktuell für volle Kinos. Zuvor waren es Obsession, Backrooms, Project Hail Mary und etliche weitere Filme, die Kinos vollgemacht haben. Aber wer denkt, das war's schon mit den größten Filmen des Jahres, der hat sich getäuscht. Bis zum Jahresende dürfen wir uns nämlich noch auf echte Highlights freuen. Zum einen Dune Messiah. Timothée Chalamet das letzte Mal in der Welt von Dune und dann natürlich auch Avengers Doomsday. Allein diese beiden Filme sind schon Highlights genug, kommen aber erst im Dezember. Vorher dürfen wir uns unter anderem auf Tom Cruise freuen. Der schielt auf seinen ersten Oscar in Digger. Schräger Trailer, aber sicherlich ein Highlight im Oktober. Außerdem kehrt mit Meine Frau, unsere Schwiegertochter und ich eine der erfolgreichsten Familienkomödien der 2000er Jahre nach langer Pause zurück. Und Horrorfans sollten sich für nächste Woche bereits Exit 8 vormerken. Der könnte eine richtig große Überraschung werden. Also ihr merkt schon, egal ob Science-Fiction, Superhelden, Drama, Komödie oder Horror, bis zum Jahresende warten noch einige echte Kino-Highlights. Für Kinofans ist 2026 also noch lange nicht vorbei.
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Tobi und Gregor hören wir jetzt hier bei Energy. Zwei beste Freunde, die seit Jahren unglaublich erfolgreich Musik machen. Er kennt sie vermutlich besser unter You Not Us oder You Notice, wie sie zu Anfang fälschlicherweise ausgesprochen wurden. Haben jetzt einen gemeinsamen Song am Start, gemeinsam mit Daddy DJ Flipside heißt er nämlich. Hören wir jetzt immer die besten neuen Hits.

0: besten neuen Hits hört ihr hier bei Energy gleich mit Gentleman für euch. Außerdem Bruno Mars und Olivia Rodrigo macht den Anfang.
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Stellt euch vor, ihr seid frisch verliebt und euer Crush hat eines nicht, nämlich Fehler. Und genau darum geht's jetzt auch in diesem Banger. Dort oder D von Rau Alejandro hat er 2021 gedroppt und wurde dann direkt zum Hit. Ist ja auch irgendwie ein süßer Text, finde ich, ne? Denn wenn ihn seine Traumfrau fragt, was er meistens an ihr liebt, dann ist seine Antwort klar. Dort oder D, also alles an dir. Sie riecht gut, sagt er, küsst gut, trägt tollen pinken Lippenstift. Er liebt sie von der Chanel-Brieftasche bis zum Kokosnuss-Shampoo. Das zumindest singt er in der Hook. Ihr seht, dieser Mann hat ganz konkrete Vorstellungen. 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

0: Immer die besten neuen Hits hier bei Energy. Gleiche Dasha für euch. Außerdem Tame Impala und Dermot Kennedy macht den Anfang.
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herzlich spät geworden hier bei Energy an diesem Donnerstag, aber das Wachbleiben, es hat sich gelohnt. Ich liebe immer die Zeit jetzt um 5 vor 10, denn ich darf euch dort immer ganz neue Songs vorstellen. Heute zum allerersten Mal Dasha. Memo heißt der Song. Dasha, US-amerikanische Country-Sängerin, die ja vor 2 Jahren mit aufgesprungen ist auf diesen krassen Country-Hype, den Beyoncé und Taylor Swift jetzt so entfacht haben. Und seitdem schwimmt sie da oben einfach mit, jetzt mit einem neuen Song, Memo. Immer die besten neuen Hits.

um 22 Uhr an diesem Donnerstag, an dem es immer noch genauso heiß ist, finde ich, gefühlt wie heute um 13 Uhr. Ich sag's ganz ehrlich, wenn das die Zukunft in der Stadt ist, dann ist die irgendwann nicht mehr lebenswert. Ich weiß, es seit den 60er Jahren mal vor dem Klimawandel gewarnt, jetzt haben wir ihn und ich fühle mich nicht bereit. Ich hoffe, ihr könnt jetzt dann gleich gekühlt in euren Schlafzimmern schlafen. Teddy Swims haben wir mit Mr. Know It All und immer den besten neuen Hits.

0: da steht er wieder, auf der obersten Stufe der Showtreppe, heute mit einem Netzoberteil, einem Nippelpiercing und Timberlades, ansonsten nichts. Tänzelt er runter, um wieder bereit zu sein für folgende Rubrik.
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0: Mein lieber Kollege Mani, Mani, warum heute das Outfit?
2: Look good, feel good, play good.
0: Absolut. Die Aussage, die ich heute für dich dabei habe, ist folgende, mein Lieber. In Europa gibt es Klimaanlagen seit über 2000 Jahren. Fakt oder Fake?
2: Also, ich habe in Europa noch nicht eine Klimaanlage in einem privaten Haushalt gesehen, deswegen sage ich Fake.
0: Und Mani, du bist schlecht in dieser Rubrik. Wirklich, ich kann mich nicht erinnern, wann du jemals hier richtig gelegen hast.
2: Ich kann mich erinnern, vor 14 Tagen.
0: In Europa, weil wir nicht gespielt haben. In Europa gibt es Klimaanlagen seit über 2000 Jahren, ist ein
3: Fakt.
0: Und zwar im Kolosseum gab es schon Wassersprühanlagen, die für die Abkühlung sorgten. Die Arena der Gladiatoren war der Höhepunkt römischer Baugeschichte und Technik. Und da hatten sie in diesem Kolosseum hatten sie eben solche Air Conditions. Und das hat man jetzt, als man die Ruinen ausgegraben hat, wieder rekonstruieren
2: können. Das ist eine sehr breite Definition von
0: Schade,
2: Mann. Klimaanlage, aber okay.
0: Auch heute wieder nicht. Aber jetzt tänzelst du wieder nach oben. Saß mit deinen Timberlands
2: daneben.
0: Und deinem
2: Knapp
0: Netz.
2: Daneben.
0: Aber kannst du vielleicht rückwärts die Showtrippe hoch, kann ich das Nippelpiercing weiterhin verfolgen?
2: No can do.
3: Fakt.
0: Danke, Mani.

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1: Haben wir jetzt hier bei Energy das Senkrechtstarter aus den USA mit einem Titel, den ich in der aktuellen Hitzewelle so derartig nachempfinden kann. My Body Isn't Ready. Somber mit immer den besten neuen Hits.

0: Immer die besten neuen Hits hat er hier bei Energy. Gleich Martin Garrix für euch, außerdem Alex Warren und One Republic macht den Anfang.
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Energy ist an bei euch, Donnerstagnacht, ich bin Julian, ich freue mich sehr, dass ihr mit dabei seid. Jetzt ein Song, der in seiner Zusammenstellung absolut Sinn ergibt, denn das sind zwei Granden aus ihrem jeweiligen Genre. Auf der einen Seite Martin Garrix, der diesen Song produziert hat, auf der anderen Seite Ed Sheeran. Also wirklich, wenn dieser Song ein Marvel-Film wäre, es wären so die beiden größten krassen Babos aus den Universen, die sich die Hände reichen. Martin Garrix mit 16 bekannt geworden, seitdem durchgezogen, seit 15 Jahren keinen Skandal, irgendwie immer abgeliefert, genauso Ed Sheeran, der auch den steinigen Weg ja gegangen ist, durch die Clubs und Pubs Londons, bis er dann mit dem A-Team seinen großen Durchbruch hatte, auch er, keine Skandale, überall beliebt, kann ich auch mal sagen, wenn die Kameras aus sind, immer ein großes Vergnügen. Und die beiden haben jetzt einen Song gemacht, der heißt Repeat, und den hören wir jetzt, immer die besten neuen Hits.

0: besten neuen Hits hört euch hier bei Energy gleich aus. Die ist für euch. Außerdem Paul Monkey und Michael Schulte macht den Anfang.
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Donnerstagnacht ist es hier bei Energy gerade Paul Monkey und Michael Schulte gehört. Michael Schulte, der ja auch in diesem Jahr einen Feature-Song mit Austies rausgebracht hat, sehr erfolgreich, die wir jetzt auch solo hören, vor allen Dingen The Art of Letting Go. Mein Güte, es ist für mich auch schon spät. In der Schule wäre es für mich jetzt auch die sechste Stunde. Ich freue mich sehr, dass ihr mit dabei seid. Hören wir jetzt immer die besten neuen Hits.

um 23 Uhr an diesem Donnerstag. Lasst uns jetzt die letzte Stunde des Tages noch ganz entspannt gemeinsam ausklingen, würde ich vorschlagen. Gleich mit Alex Warren. Oliver Dean macht jetzt aber den Anfang mit So Easy to Fall in Love und immer die besten neuen Hits.

6 Wochen Sommerferien. Das war als Schüler, Schülerin immer eine prägende Zeit. Endlos lange Sommer, endlos viel Zeit für prägende Momente, an die man auch jetzt im Erwachsenenleben noch denkt. Bis man dort aber hingekommen ist und somit hallo hier beim Energy Feierabend an diesem Donnerstag, musste man als schlechter Schüler, wie ich einer war, hier immer noch durch das Stahlbad Zeugnisübergabe. Ne? Da kam man nach Hause, musste man das zeigen. Die Oma hat sich auch nochmal schön gemacht, um drüber zu schauen. Schrecklich. Schrecklich, schrecklich, schrecklich. Und genau das will jetzt ein Strandbadbetreiber in Bayern ändern, diesen Moment. Mine Gruber heißt er. Und der findet, die Einserschüler, die werden schon genug gefeiert, die mit einer 6. Die brauchen doch viel eher eine Aufmunterung. Geil, dass es so lange gedauert hat, bis jemand auf diese Idee mal kommt. Also schenkt er allen Schülerinnen und Schülern für eine 6 im Zeugnis Eis und Salzstangen. Er nämlich meint, er war selbst auch kein guter Schüler. Und so will er den Kids helfen und die Angst für ihre Noten nehmen. Und falls ihr euch fragt, die meisten Sechser, ne, die gab's in Latein mit großem Abstand vor Mathe. Wir wünschen trotzdem, egal was im Zeugnis steht, eine richtig tolle Zeit. Schöne Sommerferien in Bayern haben es gerade begonnen. In anderen Bundesländern geht's schon seit einer Weile. Habt richtig schöne Sommer mit tollen Momenten und ohne Angst vor Noten.

Die Backstreet Boys haben wir jetzt hier bei Energy mit Bottle Up. Die Backstreet Boys, eine Band, absolute Ikonen der 90er, Boygroup-Band aus der Feder von Lou Pearl. Dann wenig gehört, waren auch mal getrennt und jetzt nutzen sie natürlich auch, dass die 90er in der Popkultur gerade wieder so derartig en vogue ist. Ergibt ja auch Sinn und sie können ein bisschen abcashen. Bottle Up, immer die besten neuen Hits.

0: Immer die besten neuen Hits hier bei Energy. Gleich mit Benson Boone für euch. Außerdem Malik Harris und Shakira haben wir auch noch mit dem Sommerhit des Jahres jetzt ganz offiziell gekürt. Alles gleich.
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1: Donnerstagabend haben wir es hier bei Energy. Ich bin Julian, schön, dass ihr dabei seid. Donnerstag ja ein wichtiger Tag für das Kino, denn die neuen Filme laufen dann immer an. Generell finde ich, hat man das Gefühl, seit 2 Jahren erlebt das Kino die große Renaissance. Seitdem Oppenheimer und Barbie zeitgleich gelaufen sind, gehen viel mehr wieder in dieses tolle, tolle Haus, in das tolle, tolle Haus des Kinos, um sich Kultur näher bringen zu lassen. Und mein lieber Kollege Paul ist absoluter Experte auf diesem Gebiet und schaut nochmal voraus, was wir in diesem Jahr 2026 im Kino noch erwarten dürfen.
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3: Hallo zusammen. Das Kinojahr 2026 erlebt gerade ein echtes Hoch. Die Odyssey und Spider-Man Brand New Day sorgen aktuell für volle Kinos. Zuvor waren es Obsession, Backrooms, Project Hail Mary und etliche weitere Filme, die Kinos vollgemacht haben. Aber wer denkt, das war's schon mit den größten Filmen des Jahres, der hat sich getäuscht. Bis zum Jahresende dürfen wir uns nämlich noch auf echte Highlights freuen. Zum einen Dune Messiah, Timothy Chalamet das letzte Mal in der Welt von Dune und dann natürlich auch Avengers Doomsday. Allein diese beiden Filme sind schon Highlights genug, kommen aber erst im Dezember. Vorher dürfen wir uns unter anderem auf Tom Cruise freuen, der schielt auf seinen ersten Oscar in Digger. Schräger Trailer, aber sicherlich ein Highlight im Oktober. Außerdem kehrt mit Meine Frau, unsere Schwiegertochter und ich eine der erfolgreichsten Familienkomödien der 2000er Jahre nach langer Pause zurück. Und Horrorfans sollten sich für nächste Woche bereits Exit 8 vormerken, der könnte eine richtig große Überraschung werden. Also ihr merkt schon, egal ob Science-Fiction, Superhelden, Drama, Komödie oder Horror, bis zum Jahresende warten noch einige echte Kino-Highlights. Für Kinofans ist 2026 also noch lange nicht vorbei.
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0: Immer die besten neuen Hits hier bei Energy. Gleich mit Malik Harris für euch, außerdem Shakira und Benson Boone macht den Anfang.
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Es ist spät geworden hier bei Energy an diesem Donnerstag, so spät, dass ich raus bin für heute. Ich habe Feierabend. Schön, dass ihr mit dabei wart. Ihr hört mich, wenn ihr wollt, morgen wieder. Ab 20 Uhr bin ich für euch da. Bis dahin, lasst ihr Energy durchlaufen. Macht damit nichts falsch. Ich verabschiede mich jetzt mit Malik Harris. Make you mine und sage ciao, ich bin raus. Kommt gut durch die Nacht.

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0: haben ein bisschen Unterstützung geholt. 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